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4: Wer hat sich gerade gedacht, der frühe Vogel kann mich mal? Schönen guten Morgen am Samstag. Willkommen im August, 1. August. 5.53 Uhr, Birgit Hofbauer hier. Schönes Aufstehen allerseits. Warum schon auf? Ja? Weil heiß, nicht schlafen können. Ja? Wobei jetzt wäre es die beste Zeit, nochmal einzubüsseln. Aber schön, wenn es nicht so ist und vielleicht, falls ihr am Weg Richtung Urlaub seid oder am Weg Richtung Arbeit, wie gesagt, ihr seid nicht alleine munter und auf. Deswegen, wer ist denn schon in den Startlöchern und weshalb? Ich spiele euch gerne einen Song dazu. Wir sind am Anfang der Power Hour. Gibt es jeden Samstag zwischen 6 und 7. Das heißt, ganz spezielle Songs zum Munterwerden und gerne melden. Mit Sprachnachricht, das ist der Deal. Sprachnachricht schicken. Warum seid schon auf? Plus Musikwunsch. Ja? Damit wir richtig gescheit munter werden. Und ich glaube, besser munter werden als mit Electric Callboy und einem wunderschönen Sonnenaufgang draußen. Geht fast gar nicht. Guten Morgen, 5.54 Uhr. Hier sind Sie mit Tanznight.

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1: 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Mit der Bloodhound Gang geht's rein in diesen Samstagmorgen, in diesen 1. August. Eine Minute nach 6 haben wir es. Jetzt die beste Zeit zum Schlafen, weil angenehmer. Ja, wir kriegen ja heute noch mal teilweise bis zu 39 Grad. Aber was muss, das muss. Ne? Zwecks aufstehen. Und der Plan für heute bei der Victoria: Umzug.
2: Schönen guten Morgen. Ich bin auch schon auf, weil ich siedle heute mit Freunden die Möbel aus der alten Wohnung in die neue Wohnung. Und ich muss noch einiges vorbereiten und deswegen bin ich schon auf. Motivationsmäßig, wenn es möglich wäre, vielleicht von Parkway Drive, Vice Grip. Das wäre richtig cool, weil ich bin noch ziemlich müde und ein bisschen Motivation schadet uns allen nicht. Schönen Tag.
1: Ja, dann wünschen wir gutes Gelingen beim Umzug bei der Hitze. Ja, man sucht sich nicht aus, wenn man umzieht, gell? Alles Gute und Parkway Drive gibt's jetzt. Und warum seid ihr schon auf? Sprachnachricht gerne mit Musikwunsch. 0676 83 88 6 100, die WhatsApp-Nummer. Schönes Aufstehen, hier ist 88 6 am Samstag.

Blink 182, einen schönen guten Morgen am Samstag, 6:08, Birgit Hofauer hier. Hallo, schönes Aufstehen am 1. August. Warum schon auf? Ich hoffe im besten Fall am Weg Richtung Urlaub, andere Richtung, ja? Schnell wieder umdrehen, wenn es am Weg

0: Motivationssong vielleicht von Iron Maiden, Wasted Years. Das wäre voll cool. Danke. Und vielleicht geht es aus. Wünsche allen einen schönen Tag.
1: Ja, danke schön. Das wünschen wir dir auch, Tom. Und gutes Trainieren. Um kurz nach sechs. Wahnsinn. Wahnsinn. Also meine Muskeln werden mich fragen, spinnst? Aber jetzt ist von der Temperatur, glaube ich, noch halbwegs okay. In diesem Sinne, schönes Pumpen und Iron Maiden mit Wasted Years gibt's jetzt. Und wenn ihr schon auf seid, warum? Gerne Sprachnachricht schicken und einen Musikwunsch. Wir sind in der Power Hour noch bis um 7. Das heißt, da gibt es nochmal speziell knackigere Songs. Gerne was schicken. 0676 83 88 6 100.

0: Jawohl, gestern noch ab 20 Uhr bei uns auf 88.6 mit ihrem aktuellen neuen Album Legacy gehört. Er ist gestern rausgekommen und wir haben es ab 20 Uhr ganz gespielt. Ja, Five Finger Death Punch, Bad Company auf 88.6. Guten Morgen am Samstag, 6.19 Uhr haben wir es. Und wir sind mitten in der Power Hour. Da gibt es jeden Samstag, normalerweise mit der Lü. Heute mit mir, Birgit Hofbauer. Hallo, guten Morgen am 1. August. Und zwischen 6 und 7 gibt es am Samstag in der Power Hour immer ganz spezielle Power-Songs. Für alle, die eben jetzt am Samstag um die Zeit schon auf sind. Und das sind ganz schön viele.
1: Hallo, hier sprechen Alex und Michi aus dem 22. Bezirk. Und wir sind schon munter, weil wir heute in den Urlaub fahren. Und parallel dazu fährt meine Schwester auch in den Urlaub und die wird wahrscheinlich gleichzeitig unterwegs sein. Und wir würden uns, wenn ihr euch das traut, von Großstadtgeflüster die Fickt euch Allee aussuchen, weil das passt einfach am besten zum Urlaubsbeginn. Danke.
0: Also muss ich an der Stelle wirklich sagen, ja, passt gut, gute Fahrt.

0: Ja, auch das ist 88.6. War der Wunsch, und zwar von Alex und Michi, die am Weg Richtung Urlaub sind. Ja, passt ganz gut, ne? Einen schönen guten Morgen, hier ist 88.6 am Samstag. Hier sind Wetter und Verkehr. Heute wieder und weiterhin heiß. Also verdammt heiß, sagen wir es einmal so. Die Temperaturen jetzt noch sehr angenehm. Wir haben 18 Grad in Innsbruck, 21 in Graz, 23 Grad in St. Pölten. Aber da ist noch einiges mehr drin. Heute teilweise bis zu 37, 38 Grad im Osten, am heißesten. Viel Sonne mit dabei, aber stellenweise am Vormittag ein paar Schauer und Gewitter möglich. Auch im Laufe des Tages, besonders im Bergland, kann es da gewittern. Und auch morgen am Sonntag gibt es Tageshöchstwerte um die 36 Grad. Ja, wird schon angenehmer, unter Anführungszeichen. Aber dazu Sonnenschein, aber auch stellenweise ein paar Gewitter morgen ebenfalls am Start. Und wenn Gewitter da sind, dann können die auch kräftig ausfallen. 6.24 Uhr, wir schauen auf die Straßen, da ist doch einiges los um diese Uhrzeit, weil ganz viele Richtung Urlaub fahren. Und zwar schauen wir da gleich einmal nach Niederösterreich-Wien, ist ja genau an der Grenze, S1 Richtung Schwechat, und zwar eigentlich fast im gesamten Verlauf gibt es Verzögerungen, da ist ein Unfall passiert, ihr verliert aktuell circa 30 Minuten. In Oberösterreich auf der A8 Richtung Wels braucht ihr eine Viertelstunde länger ab Meckenhofen. In Salzburg eine Dreiviertelstunde länger. Auf der A10 Richtung Villach zwischen Eben im Ponga und Cederhaus, und auch in Kärnten eine Dreiviertelstunde plus am Weg Richtung Slowenien A11. Zeitverlust vor der Grenze. Gute Fahrt.
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9: Einen schönen guten Morgen. Wer ist ein früher Vogel? Ja, wer fühlt sich eher wie die Taube am Dach? Um diese Uhrzeit, 6.27 Uhr, Samstagmorgen, 1. August, schönes Aufstehen. Birgit Hofbauer hier im Studio, hallihallo. Und die Sandra, auch schon am Weg Richtung Arbeit.
10: Ich bin jetzt gerade am Weg in meinen ersten Dienst, noch in der Karenz. Also ich helfe halt aus, weil sie gerade so einen Personalmangel haben und habe halt einen halben Dienst von 6 Stunden. Ich bin echt schon so aufgeregt, ich bin dann auch kaum geschlafen. Mein Kind war Gott sei Dank relativ brav und hat mich schlafen lassen, hat diesmal nicht so oft gestillt wie die letzten Nächte. Aber ich bin so aufgeregt und umso cooler finde ich, dass ich zu der 88.6 Uhr laut im Auto hören kann. Es ist sehr ungewohnt, weil ich als Maxi Kose daheim lassen habe. Aber es ist so cool, dass ich euch jetzt mal wieder laut hören kann. Und ich bin schon so gespannt, ich bin so aufgeregt. Aber ja, irgendwie seid ihr immer dabei. Egal was ist, egal ob es mein letzter Dienst ist oder mein erster Dienst, aber heute. Es ist echt sehr schön, muss ich sagen.
9: Das freut uns, dann wünschen wir einen guten Dienst. Die Sandra ist Krankenschwester in einer Frühgeborenenstation. Na dann, alles Liebe. Und zwecks Musikwunsch.
10: Also Musikwunsch habe ich übrigens kein geäußert, weil meine Lieder momentan aus Kinderliedern bestehen und mir kein einziges Lied einfällt, das ich jetzt unbedingt hören wollen würde.
9: Können Eltern verstehen, oder? Pass auf, wir übernehmen das. Machen wir Rammstein und die Offspring. In diesem Sinne, einen schönen guten Morgen und gute Arbeit. Oder? Schöne Fahrt.
6: In den Urlaub.
9: Wir sind The Offspring mit Gone Away.

0: Morgen mit Rammstein auf 88.6, 1. August, 6.38 Uhr. Heute wieder ein heißer Tag, der auf uns wartet. Aber auch Arbeit wartet, wie bei der Alexandra.
1: Wieder unterwegs für Bäckerei. So wie jeden Samstag. Aber es macht Spaß, weil schönes Wetter, angenehme Temperaturen um die Uhrzeit, wenig Verkehr. Ich wünsche allen einen schönen Start ins Wochenende und cool wäre irgendwas für das System of a Down. Mm. Danke, ciao.
0: Das kriegen wir hin dann. Alexandra, danke schön für deinen Einsatz, für euren Einsatz. Ja, natürlich an einem Wochenende gibt es auch ganz viele, die arbeiten. Ja? Samstag, Sonntag heißt nicht automatisch alle frei. Deswegen vielen lieben Dank und System of a Down gibt es jetzt mit Toxicity. Und falls ihr auch schon auf seid um die Zeit, vielleicht wegen der Arbeit oder weshalb auch immer, dann bitte gerne melden bei mir. Die Power Hour geht noch ein bisschen, bis um kurz vor 7 gibt es am Samstag immer von 6 bis 7 auf 88.6. Sprachnachricht schicken, warum seid schon munter und gern noch einen Musikwunsch dazu, damit wir richtig gescheit munter werden. 0676 83 88 6100, die WhatsApp-Nummer und System of a Down gibt's jetzt.

Bad Religion Punk Rock Song auf 88.6 heute. Na geh, jetzt hat er es gelöscht. Wieso löscht denn jetzt die Nachricht, Stupsi? Jetzt habe ich da deinen Song hergerichtet. Was denn da los? Auf jeden Fall habe ich vorher gerade gespielt for Bad Religion, System of a Down, und das hat sich die Alexandra gewünscht und da hat geschrieben die Bernadette: Danke, dass du dir System of a Down gewünscht hast. Ich bin auch gerade unterwegs in die Arbeit ins Krankenhaus. Schönes Wochenende allen, die arbeiten müssen, und auch an alle, die frei haben. Ja, wir sagen Dankeschön für euren Einsatz, und der Strupsi hat eigentlich gerade geschickt, dass er arbeiten muss und dass er sich Avenged Sevenfold wünscht mit Almost Easy. Gut, Song ist hergerichtet. Bitteschön, so rockt der Samstag.

0: Avenged Sevenfold, Almost Easy. Hier ist 88.6. Guten Morgen am Samstag. Hier sind Wetter, Nachrichten und Verkehr. Also heute weiterhin heiß. Wir kriegen Temperaturen, ja, schon nach wie vor wieder bis zu teilweise 38 Grad. Also 34 auf jeden Fall und im Osten teils 37, 38 Grad. Sonne ist mit dabei. Auch einige Wolken heute und Gewitter sind möglich. Teilweise kräftige, vor allem im Bergland. Morgen am Sonntag dann in der Früh teilweise in Niederösterreich ein paar Schauer und Gewitter möglich. Ansonsten am Nachmittag im Bergland. Sonst bleibt es allerdings wieder trocken und weiterhin heiß bei maximal 36 Grad am wärmsten wieder im Osten des Landes. Und damit geht's weiter zu den Nachrichten und Sophie Weinhandel.
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2: Wer sich aus der Wohnung aussperrt, sollte beim Schlüsseldienst genau hinschauen. Was in Wien schon länger für Ärger sorgt, wird jetzt auch in anderen Teilen Österreichs zum Problem. Fake-Schlüssel-Notdienste. Sie locken mit schnellen Einsätzen, zerstören oft Tür und Rahmen und verlangen horrende Summen, warnt die Wirtschaftskammer. Mit verschiedenen angeblichen Zusatztätigkeiten wie der Anfahrtspauschale werden aus 200 Euro schnell mal 600 bis 800 Euro. Die Wirtschaftskammer rät daher, nur bekannte oder geprüfte Betriebe zu kontaktieren und einen Ausweis zu verlangen. Die Hitzewelle hat Österreich auch heute im Griff. Nach dem Juli-Hitzerekord gestern von 40,3 Grad in Wieselburg in Niederösterreich sind auch heute wieder bis zu 39 Grad möglich, vor allem im Osten. Weil diese extremen Temperaturen vor allem gefährlich für Obdachlose oder auch ältere Menschen sind, hat die Caritas ihre Hilfsangebote verstärkt, etwa mit kühlen Rückzugsorten und einem ausreichenden Trinkwasserangebot. Der Fußball-Weltverband FIFA gibt seine umstrittenen Investorenpläne für die WM wieder auf. Der Vorschlag, Anteile an private Investoren zu verkaufen, hat FIFA-Boss Infantino viel Kritik eingebracht. Die UEFA hat sogar mit dem Boykott der WM gedroht. Auch wenn Infantino die Pläne nun nicht umsetzt, bleibt die Kritik an ihm bestehen. Der britische Premier Burnham etwa hat gestern seinen Rücktritt gefordert. Noch zur Fußball-Bundesliga. Titelverteidiger LASK ist mit einem 3:0-Heimsieg gegen den GAK in die neue Saison gestartet. Heute trifft die WSG Tirol daheim auf Sturm Graz und Red Bull Salzburg empfängt Hartberg in der Red Bull Arena. Sophie Weinhandel.
0: Dankeschön. Schauen wir weiter auf die Straßen. 6.53 Uhr, was tut sich aktuell? Viel Bayern-Urlaubsstart, das heißt, das rollt durch Österreich. Ja, wir haben in Salzburg schon 40 Minuten plus auf der A10 Richtung Villach zwischen Bischofshofen und Altenmarkt. Und zur Info, die Abfahrten Golling und Kuchl sind heute komplett gesperrt für alle. In Kärnten A11 Richtung Slowenien vor dem Karawankentunnel Blockabfertigung 45 Minuten plus und in Tirol verliert ihr 40 Minuten auf der A13 Richtung Italien ab Matrei. Niederösterreich, gute Nachrichten, S1 Richtung Schwechat, Unfallstelle geräumt. Es gibt noch 15 Minuten plus, aber der Stau löst sich langsam auf. Das war's allerdings zum Glück. Dabei reicht eh. Gute Fahrt.
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9: Dankeschön, Tina, für das Foto, was sie gerade geschickt hat. Man sieht auf diesem Foto eine Katze, die so halb die Augen offen hat, ist eingewickelt in eine Decke und so ganz freundlich schaut die nicht aus. Und drüber steht, guess who woke up full of energy today? Verzeihung, kann ich nachvollziehen, ja, um die Uhrzeit. Es ist 7:15, einen schönen guten Morgen, aber die Sonne ist da, Sonnenaufgang heute war wunderschön und deswegen rein in diesen 1. August mit Lemonheads und Green Day.

0: The Lemon Heads, Miss Robinson. Schönen guten Morgen am Samstag. Hier ist 88.6 und 2 Minuten nach 7.
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0: Evanescence, Call Me When You're Sober. Guten Morgen auf 88.6. Sonnig und heiß heute insgesamt, aber nicht überall jetzt schon. Der Andreas hat ein Foto geschickt. Scherding, Nebel. Ja, aber ansonsten heute wieder heiß. 34 Grad maximal, viel Sonne ist unterwegs. Im Osten Österreichs nochmal heißer, 37, 38 Grad. Ein paar Wolken sind schon da und dort allerdings dabei und Gewitter sind nicht ausgeschlossen. Die können auch kräftig sein, vor allem im Bergland. Und morgen am Sonntag dann bis zu 36 Grad, am heißesten wieder im Osten des Landes. Es gibt schon ein paar Schauer und Gewitter morgen. In der Früh zum Beispiel teilweise in Niederösterreich, ansonsten dann im Laufe des Tages im Bergland. Trocken und heißesten, wie gesagt, im Osten da, ganz im Osten, da gibt es nichts Nasses. Außer man springt ins Wasser. 7.21 Uhr, Sophie Weinhandl mit den Schlagzeilen.
1: Wer sich aus der Wohnung aussperrt, sollte beim Schlüsseldienst genau hinschauen. Was in Wien schon länger für Ärger sorgt, wird jetzt auch in anderen Teilen Österreichs zum Problem. Fake-Schlüssel-Notdienste. Sie locken mit schnellen Einsätzen, zerstören oft Tür und Rahmen und verlangen horrende Summen, warnt die Wirtschaftskammer. Mit verschiedenen angeblichen Zusatztätigkeiten wie der Anfahrtspauschale werden aus 200 Euro schnell mal 600 bis 800 Euro. Die Wirtschaftskammer rät daher, nur bekannte oder geprüfte Betriebe zu kontaktieren und einen Ausweis zu verlangen. Die Hitzewelle hat Österreich auch heute im Griff. Nach dem Juli-Hitzerekord gestern von 40,3 Grad in Wieselburg in Niederösterreich sind auch heute wieder bis zu 39 Grad möglich, vor allem im Osten. Weil diese extremen Temperaturen vor allem gefährlich für Obdachlose oder auch ältere Menschen sind, hat die Caritas ihre Hilfsangebote verstärkt, etwa mit kühlen Rückzugsorten und einem ausreichenden Trinkwasserangebot. Der Fußball-Weltverband FIFA gibt seine umstrittenen Investorenpläne für die WM wieder auf. Der Vorschlag, Anteile an private Investoren zu verkaufen, hat FIFA-Boss Infantino viel Kritik eingebracht. Die UEFA hat sogar mit dem Boykott der WM gedroht. Auch wenn Infantino die Pläne nun nicht umsetzt, bleibt die Kritik an ihm bestehen. Der britische Premier Burnham etwa hat gestern seinen Rücktritt gefordert. Noch zur Fußball-Bundesliga. Titelverteidiger LASK ist mit einem 3:0-Heimsieg gegen den GAK in die neue Saison gestartet. Heute trifft die WSG Tirol daheim auf Sturm Graz und Red Bull Salzburg empfängt Hartberg in der Red Bull Arena.
0: Dankeschön. 7.23 Uhr, schauen wir auf die Straßen, da ist der Kleinalmtunnel gesperrt in der Steiermark auf der A9 Richtung Graz, kurz nach St. Michael. Da gibt es nämlich eine Reifenpanne im Tunnel und ihr werdet umgeleitet über die S6 und die S35. In Salzburg 40 Minuten plus auf der A10 Richtung Villach zwischen Bischofshofen und Hüttau. Die Abfahrten Golling und Kuchl heute komplett gesperrt. In Kärnten verliert ihr eine Dreiviertelstunde auf der A11 Richtung Slowenien. Da gibt es vor dem Karawankentunnel Blockabfertigung. Und in Tirol gibt es 20 Minuten plus auf der A13 Richtung Italien ab Matrei. So. Viele am Weg Richtung Urlaub oder nach Hause und Bayern noch dazu Urlaubsstart. Also heute wird es doch da und dort mega staunen.
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0: Schönen guten Morgen um 7.26 Uhr heute am 1. August. Und ich habe es vorhin schon erwähnt, der Andreas hat geschickt in Scherding Nebel. Wo ist denn noch so Nebel? Gibt es das noch irgendwo sonst in Österreich? Aber sehr witzig, weil er auch da geschrieben hat, nur ziemlich kühl ist auch, heute gibt es Suppe. Ich habe dann gemeint, ja, wie wäre es mit Tee? Und er schreibt dann, ja, Glühwein oder Punsch wäre halt super. Und ich meine, es ist schon August, eigentlich müsste ja schon Lebkuchen sein in den Geschäften. Gib ihnen noch Zeit, heute ist erst der Erste. In diesem Sinne, ein schönes Aufstehen, einen schönen Start heute in diesen Samstag mit Smash Mouth und Volbeat.

0: Smash Mouth, so rum gehört's. 88.6 hier. Guten Morgen am Samstag, 1. August, 7.34 Uhr. Und sagt mal, was würdet ihr tun für Metallica-Konzerttickets in Las Vegas?
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0: So rockt das Aufstehen am Samstag mit 88.6 und Rev Theory.
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0: Theresa hat gerade ein Foto geschickt. Man sieht Berge, Wiese, Bäume, grauen Himmel und Wolken. Sie schreibt, guten Morgen aus dem Zillertal. Bei uns regnet es derzeit noch und es ist gar nicht so warm. Ich hoffe, das ändert sich. Wir spielen mit der Musikkapelle heute ein Open-Air-Konzert. Na ja, dann alles Gute und sie spielen bei jedem Wetter. Da schauen wir gleich nach, weil heute insgesamt ja Temperaturen sehr schwitzig, sehr heiß, insgesamt bis zu 34 Grad schon möglich. Momentan haben wir 18 Grad, zum Beispiel in Innsbruck, da regnet es. 21 sind es in Salzburg, 19 Grad in Windischgarsten, 20 Grad mit viel Sonne in Reichenau und 24 schon in Eisenstadt. 34 Grad heute maximal, insgesamt viel Sonne dabei, aber auch ein paar Wolken. 37 bis 38 Grad vielleicht im Osten möglich, da wird es am heißesten und vor allem im Bergland kann es teilweise kräftige Gewitter geben. Morgen am Sonntag dann in der Früh, vor allem in Niederösterreich, stellenweise Schauer und Gewitter möglich. Im Laufe des Tages dann breitet sich es aufs Bergland aus. Sonst bleibt es eher trocken und weiterhin heiß mit maximal 36 Grad. Am heißesten weiterhin im Osten Österreichs. Hier sind die Nachrichten, 7.50 Uhr, Sophie Weinhandl.
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2: Wer sich aus der Wohnung oder dem Ferienhaus aussperrt, sollte beim Schlüsseldienst aufpassen. Immer öfter sind falsche Schlüssel-Notdienste unterwegs, die mit schnellen Einsätzen locken. Sie zerstören oft Tür und Rahmen und verlangen dann horrende Summen. Der Schaden bleibt am Mieter oder Eigentümer selbst hängen. Am besten kurz recherchieren, ob es eine seriöse Homepage mit Impressum und glaubwürdigen Rezensionen gibt. Auch wenn man Schlüsseldienste sucht, die eine Ortsvorwahl haben, trifft man wirklich auf die lokalen und seriösen Anbieter, rät die Wirtschaftskammer. In Alarmbereitschaft ist die Polizei heute in Hamburg, denn genau eine Woche nach dem Anschlag beim Christopher Street Day in Berlin steigt heute in der Hansestadt der CSD. Rund doppelt so viele Beamte wie beim letzten Mal sind heute dort im Einsatz. Beim Anschlag in Berlin vergangenen Samstag wurde ein Mensch getötet, rund 30 weitere wurden verletzt. 3/4 der Betriebe in Österreich spüren den Fachkräftemangel. Der Großteil davon stark oder sehr stark, zeigt das WKÖ-Fachkräfteradar. Gerade Elektronik und Elektrotechnik, technische Berufe, Handel und Verkauf sowie Speisezubereitung sind gerade schwer zu besetzen. Über die Hälfte der Betriebe hat deshalb Umsatzeinbußen. Gleichzeitig sagen 50% der Lehrbetriebe, dass sie mehr Lehrlinge ausbilden würden, wenn es genug geeignete Bewerberinnen und Bewerber gäbe. Noch zur Fußball-Bundesliga. Titelverteidiger LASK ist mit einem 3:0-Heimsieg gegen den GRK in die neue Saison gestartet. Heute trifft die WSG Tirol daheim auf Sturm Graz und Red Bull Salzburg empfängt Hartberg in der Red Bull Arena.
0: Dankeschön. Schauen wir weiter auf die Straßen. Da ist halt einiges los, ein starkes Reisewochenende, weil Bayern in den Urlaub startet. Die fahren dann natürlich bei uns durch. Das heißt, wir spüren das gescheit. Und zwar starten wir in Salzburg A10 Richtung Villach zwischen Bischofshofen und Flachau. Da verliert ihr eine halbe Stunde. Und bis 16 Uhr die Abfahrten Golling und Kuchl komplett gesperrt. In Tirol A13 Richtung Italien ab Matrei verliert ihr 20 Minuten. Dann in der Steiermark A9 Richtung Graz kurz nach St. Michael. Der Kleinalmtunnel ist gesperrt wegen einer Reifenpanne da drinnen. Und es gibt eine Umleitung über die S6 und die S35. Und dann noch eine Dreiviertelstunde plus, bitte mit einrechnen, Kärnten A11 Richtung Slowenien. Da gibt's vor dem Karawankentunnel Blockabfertigung. Gute Fahrt.
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12: Einen wunderschönen guten Morgen. 8:05. Frühstück? Ja? Eier? Semmel? Brot? Butter? Marmelade? Schinken? Wurst? Und? Kaffee. Hol ich mir jetzt auch einen. Und schicke euch Queen und die Ärzte. Schönes Aufstehen.

0: Queen und Bicycle Race auf 88.6. Guten Morgen, Samstag, 8:02. 1. August, rein geht's in diesen August heute mit Hitze. Teilweise in Tirol momentan ein paar Regenschauer dabei, aber ansonsten heute ne, Sonne, sehr heiße Temperaturen bis zu 38 Grad. Durchschnaufen, ab zum Wasser, wenn es irgendwie geht oder auf jeden Fall irgendwo hin, wo es kühlt und gleich schon überlegen, welche Songs also wollt ihr denn da nächste Woche hören? Zum Thema der Rock'n'Roll Sommerschule. Ragnarok.
1: Ragnarok haben wir es genannt und so zusammengefasst eben alle Bands, die aus Skandinavien und aus dem hohen Norden
2: aus
1: kommen.
2: Aus dem hohen Norden, ja, so und streng sind wir nicht mit der Bezeichnung genau. Skandinavien. Wir nehmen da alle diese nordischen Länder mit rein und freuen uns über eine wahnsinnig, wahnsinnig geile Woche. Das hat letztes Jahr zum ersten Mal extrem gut funktioniert und da kommt man auch drauf, bitte, was ist das einfach, warum ist der hohe Norden, was geben die denn
3: zum Essen? Sind die so gut?
2: Warum sind die da so
3: was
2: gut?
3: Was ist in dem ganzen Fisch?
1: Warum schauen die so gut aus und warum machen die so gut Musik?
2: Das ist gar nicht, was da alles herkommt.
1: Also da bitte gerne her mit euren Vorschlägen. Es geht ja dann nächste Woche Montag auch wieder los mit Erzähler mal. Da brauchen wir eure Sprachnachrichten mit eben besonderen Bands aus dem hohen Norden oder auch schon konkreten Songs und euren Erzählungen dazu per Sprachnachricht.
0: Jawohl, also nächste Woche, jede Woche ja in der Rock'n'Roll Sommerschule in der Morgensendung über den Sommer eine ganz spezielle Musikrubrik sozusagen oder ein Musikthema. Und kommende Woche dreht sich alles um Songs aus dem hohen Norden. Das wird es definitiv auch geben, dann immer beim Doppelkick um 14 Uhr, Montag bis Freitag bei mir mit den zwei speziellen Motivationssongs. Alles, was aus dem Norden kommt, bitte her zu uns. Dann holen wir vielleicht so ein bisschen Abkühlung. Ja? Aus Island zum Beispiel, jetzt gleich mit dabei, Kaleo, Rock'n'Roller. So rockt das Aufstehen.

Coopers Kuss out auf 88.6. Samstag, 1. August. Einfach knapp einen Monat hat er live beim Lovely Days. So schnell geht die Zeit vorbei. Ja, und das Brainbridge Festival auch fast schon vorbei. Vorgestern begonnen in Feuerbach in Oberösterreich. Heute der letzte Tag. Jeden Tag Live-Musik, unter anderem Ike Bottle mit dabei gewesen oder Mudfight. Und heute gibt's nochmal Live-Musik beim Brainbridge Festival mit unter anderem Turbobier. Ja, und noch mehr von Ihnen live heute. Außerdem heute noch auf der Bühne in Peuerbach Heroes and Heroine. Das sind die. Richtig cool. Haunted auf 88.6. So rockt der Samstag. 11 nach 8.

0: so, jetzt pass auf, jetzt seid ihr mir ins Fettnäpfchen. Vielleicht, man weiß es nicht genau. Nickelback, Burn It to the Ground, wie ich den Song zum allerersten Mal gehört habe, aber gedacht, hey, Nickelback gar noch cool. Schauen wir weiter zum Wetter. Da gibt es heute wieder große Hitze. Bis zu 34 Grad sind insgesamt möglich. Teilweise Richtung Osten, aber auch bis zu 38 Grad. Logischerweise, ne, ist dann dort am heißesten. Sonne ganz viel dabei, aber auch ein paar Wärmegewitter. Die gibt es zum Teil jetzt schon. Also Regenschauer in Teilen Tirols oder auch in Vorarlberg. Insgesamt aber heute, das ist mein Lieblingswort, insgesamt merke ich gerade, aber auch im Bergland vor allem im Laufe des Tages immer wieder auch Wärmegewitter dabei. Die könnten stärker ausfallen und morgen am Sonntag ähnlich. Es gibt Sonne, es gibt bis zu 36 Grad, im Osten wieder verdammt heiß, ansonsten auch heiß, aber vor allem im Bergland am Nachmittag Gewitter möglich und in der Früh eventuell schon in Teilen Niederösterreichs. Hier sind die Schlagzeilen um 8.23 Uhr mit Sophie Weinhandl.
1: Wer sich aus der Wohnung oder dem Ferienhaus aussperrt, sollte beim Schlüsseldienst aufpassen. Immer öfter sind falsche Schlüsselnotdienste unterwegs, die mit schnellen Einsätzen locken. Sie zerstören oft Tür und Rahmen und verlangen dann horrende Summen. Der Schaden bleibt am Mieter oder Eigentümer selbst hängen. Am besten kurz recherchieren, ob es eine seriöse Homepage mit Impressum und glaubwürdigen Rezensionen gibt. Auch wenn man Schlüsseldienste sucht, die eine Ortsvorwahl haben, trifft man wirklich auf die lokalen und seriösen Anbieter, rät die Wirtschaftskammer. In Alarmbereitschaft ist die Polizei heute in Hamburg, denn genau eine Woche nach dem Anschlag beim Christopher Street Day in Berlin steigt heute in der Hansestadt der CSD. Rund doppelt so viele Beamte wie beim letzten Mal sind heute dort im Einsatz. Beim Anschlag in Berlin vergangenen Samstag wurde ein Mensch getötet, rund 30 weitere wurden verletzt. 3/4 der Betriebe in Österreich spüren den Fachkräftemangel, der Großteil davon stark oder sehr stark, zeigt das WKÖ-Fachkräfteradar. Gerade Elektronik und Elektrotechnik, technische Berufe, Handel und Verkauf sowie Speisezubereitung sind gerade schwer zu besetzen. Über die Hälfte der Betriebe hat deshalb Umsatzeinbußen. Gleichzeitig sagen 50% der Lehrbetriebe, dass sie mehr Lehrlinge ausbilden würden, wenn es genug geeignete Bewerberinnen und Bewerber gäbe. Noch zur Fußball-Bundesliga. Titelverteidiger LASK ist mit einem 3:0 Heimsieg gegen den GAK in die neue Saison gestartet. Heute trifft die WSG Tirol daheim auf Sturm Graz und Red Bull Salzburg empfängt Hartberg in der Red Bull Arena.
0: Dankeschön. Wir schauen auf die Straßen, 8.25 Uhr und es ist ja Wahnsinn, ich weiß gar nicht, wo man anfangen soll. Es ist um die Uhrzeit schon so viel los. Urlaubsreisen, dann Bayern zum Beispiel in den Urlaub gestartet. Das spüren wir ganz besonders im Westen Österreichs, zum Beispiel in Salzburg. A10 Richtung Villach ab dem Knoten Pongau bis Flachau. 30 Minuten plus. Für euch als Info, die Ausfahrten Golling und Kuchl sind heute bis 16 Uhr komplett für alle gesperrt. In der Steiermark, A9 Richtung Graz, kurz nach St. Michael. Gute Nachrichten, Kleinalmtunnel ist wieder frei, da läuft es wieder gut, aber in Tirol braucht ihr 20 Minuten länger am Weg Richtung Italien auf der A13 ab Matrei. Dann in Kärnten A11 Richtung Slowenien vor dem Karawankentunnel 45 Minuten plus und in Niederösterreich auf der S1 Richtung Schwechat, da gab es im Tunnel Rannersdorf einen Unfall, da war nur der Pannenstreifen frei, aber laut Verkehrskameras, schaut jetzt gut aus, da läuft es wieder. Da läuft's wieder. Vielleicht noch kurze Verzögerungen, aber das war's. Gute Fahrt.
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0: Ja, grüß Gott, hallo, grüß Henk. Samstag, 1. August, willkommen im August. Schönes Aufstehen, 8.29 Uhr. Bitte Vorsicht, die Katrin aus Rutzendorf hat gerade geschrieben, auf der Autobahn A9, kurz nach Leibniz, gibt es eine Panne, eine Autopanne und da gehen jetzt die Personen auf der Fahrbahn herum. Bitte vorsichtig fahren, wir behalten das im Blick. Danke dir, Katrin, fürs Melden. Und musikalisch, ja, ich hoffe, das hebt bei allen die Laune, egal was heute noch los ist. The Ataris gibt's gleich nach Motionless in White. So rockt das Wochenende.

Ed Harris, Boys of Summer auf 88.6. Einen wunderschönen guten Morgen heute am Samstag. 8.36 Uhr haben wir es, 1. August. Hitze heute, teilweise im Bergland, Gewitter unterwegs und überall gute Musik. Ja. Also wir bemühen uns. Und die Nächsten, die gleich ins Ohr wandern sozusagen, kommen aus Deutschland. Matzen, sensationelle Band. Richtig coole Musik und live zu sehen. Heuer noch in Österreich am 20. November. Allein wenn ich das Wort November höre, wird mir schon nicht mehr ganz so heiß. Allein bei dem Wort sensationell. Aber 20. November Matzen live in Innsbruck und am 21. November dann live in Wien. Matzen Nachtbaden auf 88.6.

Nirvana, Come As You Are auf 88.6 am Samstagmorgen, 8.43 Uhr. Und nicht mal ein Monat hat es gedauert in London, dass sie ihr aktuelles, mittlerweile 25. Studioalbum, ja, da gibt es ja dann Live-Alben und so weiter auch noch, aber ihr mittlerweile 25. Studioalbum aufgenommen haben. Und mit drauf ist Mr. Charm, die Rolling Stones. Album heißt Foreign Tongues. Und sie sind mit keinem bisschen leiser. Genauso muss das sein. Die Rolling Stones auf 88.6, Mr. Charm. So rockt der Samstag.

0: Linkin Park mit Numb auf 88.6.
1: Heute heißt es nochmal schwitzen, aber nicht überall. Zumindest aktuell haben wir zum Beispiel ganz im Westen des Landes auch einige Regenschauer oder Gewitter mit dabei. Besonders in Vorarlberg oder auch in Teilen Tirols. Ansonsten ja Sonne, Wolken im Mix vielleicht, aber mehr Sonne eher und die Temperaturen. 18 Grad messen wir zum Beispiel in Reutte. 21 Grad sind es momentan in Salzburg, in Hartberg 26 und in Poisdorf aktuell schon 27 Grad. Tageshöchstwerte liegen heute bei 34 Grad, im Osten sogar bei 37 bzw. 38 Grad. Es kann im Bergland heute weiterhin ein paar teils kräftige Gewitter geben und morgen am Sonntag ist es ähnlich. Es bleibt heiß, vor allem im Osten des Landes mit bis zu 36 Grad. In der Früh teilweise in Niederösterreich ein paar gewitterige Schauer möglich, ansonsten am Nachmittag dann im Bergland. Der Rest des Landes bleibt dann eher trocken. Hier sind die Nachrichten mit Martina Steidl.
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3: In der spanischen Exklave Ceuta in Nordafrika hat sich die Lage entspannt. Nahezu alle der 60.000 Migranten sind wieder nach Marokko zurückgekehrt, heißt es von der spanischen Regierung. Auch kommen niemand ohne Kontrolle auf das spanische Festland weiter. Dennoch wollen sich die EU-Staaten heute noch in einer Krisensitzung über die Entwicklungen austauschen. Das wohl stärkste Reisewochenende des Jahres ist angelaufen. In Bayern und Baden-Württemberg haben ja die Sommerferien begonnen. Alles hat sich auf den Weg in den Süden gemacht, wie es scheint. Heute ist noch dazu die Fernpassroute in Tirol wegen einer Protestaktion gesperrt. Schon jetzt kommt es zu Staus und langen Wartezeiten im Urlauberreiseverkehr. In Kärnten ist ein Fußgänger am Abend von einem Auto überfahren worden. Der 58-Jährige ist im LKW Villach an seinen schweren Verletzungen gestorben. Eine 30-jährige Lenkerin hat den Mann mit ihrem Auto frontal erwischt, als er außerhalb von Oberfellach die Straße überquert hat. Der Fußball-Weltverband macht bei seinen umstrittenen Investorenplänen einen Rückzieher. Der Vorschlag werde nicht weiter verfolgt, ist von FIFA-Präsident Infantino zu hören. Die FIFA wollte einen Teil der kommerziellen Rechte, etwa an der WM, verkaufen und dadurch Milliarden einnehmen. Die UEFA hat daraufhin mit einem WM-Boykott gedroht. Auch die Fußballverbände in Asien und Amerika haben sich dagegen ausgesprochen.
1: Dankeschön. 8.54 Uhr, wir schauen auf die Straßen, gerade in den Nachrichten gehört. Bayern und Baden-Württemberg starten in die Sommerferien, fahren natürlich durch Österreich und wir spüren das auf den Straßen. In Salzburg, A10 Richtung Villach ab dem Knoten Pongau bis eben 20 Minuten plus. Dann in Kärnten, A11 Richtung Slowenien vor dem Karawankentunnel, Blockabfertigung und eine knappe Stunde Zeitverlust. Und in Tirol, da braucht ihr auf der A13 Richtung Italien ab Schönberg circa 20 Minuten länger, außerdem im Staubereich noch ein Unfall passiert und auch das haben wir in den Nachrichten gehört. Ab 9.45 Uhr wird die B179 an zwei Stellen gesperrt wegen einer Demonstration. Bis um 12 Uhr diesen Bereich bitte meiden. Gute Fahrt.
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1: Und habe eine Nachricht bekommen, quasi ein kleiner Hilfeschrei von der Nadine.
21: Guten Morgen, ich habe eine blöde Frage. Meine kleine Große ist halt voll schlecht drauf und jetzt musste der Papa noch zur Arbeit gehen. Wäre es vielleicht möglich, von den White Stripes Seven Nation Army zu spielen? Sind ihre Lieblingslieder vielleicht, lockt ihr da sein Lachen raus?
1: Na, also, wenn man schon mal grantig ist, das kann ja passieren, ja. Dann schauen wir, was wir tun können. Und wenn das mit White Stripes vielleicht hilft, dann machen wir das. Seven Nation Army auf 88.6 und jetzt laut drin, Nadine. So. Und hoffentlich hilft's, den Grant wegzukriegen.

Three Days Grace und Painkiller auf 88.6. Guten Morgen oder schönen Vormittag am Samstag um 9:05. Davor gab es die White Stripes mit Seven Nation Army, weil sich die Nadine gemeldet hat und gemeint hat, irgendwie ist meine Kleine heute, also die kleine Große, heute ein bisschen krantig und so und vielleicht könnte man die White Stripes spielen, weil das hilft vielleicht ein bisschen. Und jetzt hat es geschrieben, hat geholfen, sie tanzt, lacht und hüpft rum, Dankeschön. Tja, das macht Musik. So rockt das Leben mit jetzt den Toten Hosen. Altes Fieber.

0: Lordi, Hard Rock, Halleluja. 88.6 am Samstagvormittag. Einen schönen 1. August wünsche ich. Und diese Woche ist er 50 Jahre alt geworden. Jacoby Shaddix von Papa Roach. Richtig coole Socke. 50 Jahre jung. Wir feiern das. Morgen mit Live-Musik von Ihnen. Immer am Sonntag ab 18 Uhr gibt es nämlich bei uns eine Stunde, also quasi eine Stunde Live-Musik. Je nachdem, wie lange das Konzert dauert. Weil es gibt ja wahnsinnig viele Konzerte auf CD. Und wir haben uns gedacht, pass auf, wir bringen das ins Radio, damit wir alle, egal wo wir gerade sind, im Urlaub, zu Hause, vielleicht Nachtdienst, sehr wohl ein Konzertfeeling bekommen. Deswegen sonntags ab 18 Uhr immer unsere Headliner der Woche. Und das ist morgen Papa Roach mit Jacoby Shaddix und ein kleiner Vorgeschmack mit Scars in der Live-Version, jetzt auf 88.6.
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0: Die Foo Fighters Learn to Fly, so rockt der Samstag auf 88.6. Davor gab es Papa Roach mit der Live-Version von Scars und die gibt es morgen ab 18 Uhr als Headliner mit Live-Musik hier bei uns zu hören. Und die Leni aus Salzburg hat geschrieben, Gänsehaut von oben bis unten, danke für Papa Roach, Scars, ewig nicht mehr gehört. So, schauen wir weiter zum Wetter. Da gibt es heute wieder sehr viele Temperaturen. Und zwar bis zu 34 Grad. Im Osten vielleicht sogar 37, 38 möglich. Sonne ganz viel dabei, aber auch im Bergland ein paar Gewitter, die kräftiger ausfallen können. Im Westen sind sie momentan schon unterwegs. Morgen dann in der Früh vielleicht in Niederösterreich stellenweise Gewitter möglich. Ansonsten am Nachmittag dann im Bergland. Generell der Sonntag wieder sonnig und heiß, bei bis zu 36 Grad am heißesten im Osten des Landes. 9.22 Uhr, hier sind die Schlagzeilen mit Martina Steidl.
1: In der spanischen Exklave Ceuta in Nordafrika hat sich die Lage entspannt. Nahezu alle der 60.000 Migranten sind wieder nach Marokko zurückgekehrt, heißt es von der spanischen Regierung. Auch kommen niemand ohne Kontrolle auf das spanische Festland weiter. Dennoch wollen sich die EU-Staaten heute noch in einer Krisensitzung über die Entwicklungen austauschen. Das wohl stärkste Reisewochenende des Jahres ist angelaufen. In Bayern und Baden-Württemberg haben ja die Sommerferien begonnen. Alles hat sich auf den Weg in den Süden gemacht, wie es scheint. Heute ist noch dazu die Fernpassroute in Tirol wegen einer Protestaktion gesperrt. Schon jetzt kommt es zu Staus und langen Wartezeiten im Urlauberreiseverkehr. In Kärnten ist ein Fußgänger am Abend von einem Auto überfahren worden. Der 58-Jährige ist im LKW Villach an seinen schweren Verletzungen gestorben. Eine 30-jährige Lenkerin hat den Mann mit ihrem Auto frontal erwischt, als er außerhalb von Oberfellach die Straße überquert hat. Der Fußball-Weltverband macht bei seinen umstrittenen Investorenplänen einen Rückzieher. Der Vorschlag werde nicht weiter verfolgt, ist von FIFA-Präsident Infantino zu hören. Die FIFA wollte einen Teil der kommerziellen Rechte, etwa an der WM, verkaufen und dadurch Milliarden einnehmen. Die UEFA hat daraufhin mit einem WM-Boykott gedroht. Auch die Fußballverbände in Asien und Amerika haben sich dagegen ausgesprochen.
0: Also, ja. Hat ihm der Trump zugesetzt, ne? Mit seiner Idee. Wahrscheinlich, vielleicht. Das war's mal. 9.24 Uhr, schauen wir weiter auf die Straßen. Da ist einiges los, wie gerade in den Nachrichten gehört. Bayern und Baden-Württemberg wandert Richtung Urlaub. Und das spüren wir auf den Straßen, aber nicht nur. Es ist in der Steiermark sehr viel los. Auf der A9 Richtung Slowenien ab Peckau verliert ihr aktuell 30 Minuten. Dann in Niederösterreich ein Unfall passiert. A1 Richtung Salzburg zwischen St. Pölten Süd und Losdorf. Da verliert ihr momentan schon 15 bis 20 Minuten. Weiter geht's nach Salzburg. A10 Richtung Villach ab dem Knoten Pongau. Na, oder eigentlich kann man sagen, insgesamt zwischen Golling und St. Michael immer wieder mal Verzögerungen. Teilweise zum Beispiel ab Zederhaus 20 Minuten plus oder bei Bischofshofen braucht ihr fast 30 Minuten länger. Außerdem Golling und Kuchl, die Abfahrten komplett bis 16 Uhr gesperrt. Weiter geht's nach Kärnten. A11 Richtung Slowenien vor dem Karawankentunnel Blockabfertigung, teils bis zu einer Stunde mehr rechnen. Und in Tirol 20 Minuten plus auf der A13 Richtung Italien ab Schönberg und die B179 heute bis, in circa 20 Minuten wird sie gesperrt, die B179 an zwei Stellen wegen einer Demonstration. Heute dann noch bis um 12 Uhr wird das dauern. Sonst läuft's aber immerhin. Gute Fahrt.
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0: Schönen Vormittag, 9.28 Uhr. Ein spätes Frühstück oder schon herrichten für die Grillerei. Ja? Gut, so oder so. Schön, dass wir dabei sein dürfen. Ich hätte bitte gern so ein Halloumi. Ja, Billy Talent gibt's außerdem, dazu Rise Against mit Satellites. Schönen Start in den August, der erste heute.

0: Schönen Vormittag. Samstag, 1. August. Hier ist 88.6 um 9.36 Uhr. Roman, wir haben uns schon lange nicht mehr gesehen.
1: Das stimmt, das ist richtig.
0: Das ist, wer sind denn Sie?
1: Wie schauen Sie aus? Sie sind so gealtert, Sie haben so einen grauen Bart.
0: Hey, hallo, nein, also das würde ich nicht sagen.
1: Nicht, ja? Oder? Aber er ist grau.
0: Ich sage einfach, er ist weiß nicht. Fast schon.
1: Er ist schon.
0: Entschuldige, welcher Dankeschön.
1: Ich bin der kleine Nicolo.
0: Na bitte, Nicolo, denkt man doch jetzt nicht an. Wobei, oh ja, ich habe gestern euch auch schon erwähnt, wenn man daran denkt, an etwas Kühles, dann wird dann angeblich vielleicht auch ein bisschen kühler bei so 40 Grad fast draußen.
1: Aha.
0: Ich wage das sehr zu bezweifeln.
1: Ich zweifle das auch an.
0: Ja, also
1: mir ist gestern nicht so vorkommen.
0: Nein, da sitze ich da starr 2 Stunden ein Eis an. Gut, vielleicht sollte es essen. Vielleicht funktioniert das dabei. Ja. Nein, du übernimmst jetzt. Ja?
1: Das stimmt.
0: Ich da kommt nichts.
1: Nein, ich habe jetzt ans Eis gedacht, was ich mit dem Eis machen könnte, dass ich mir, manchmal habe ich so Lust, wenn es richtig, am liebsten ist klar, dass du tust das unter die Jacken oder also unter die Jacken ja. Und das Leib oder du tust das einfach in die Hosen ein. Dann wird's,
0: hoffentlich dann schon kein Schokoladeeis.
1: Das, ja, das wäre blöd.
0: Okay. Okay, aber so oder so, mit dir geht's jetzt durch den Vormittag, jetzt haben alle Bilder im Kopf.
1: Spannende Bilder.
0: Dann lassen wir es gut sein. Du übernimmst jetzt. Ich wünsche viel Spaß euch und dir.
1: Ja.
0: Und ich schleiche mich jetzt. Ja, schau mal, ob ich irgendwo was kühle. Naja, egal.
1: Denk an was Kaltes.
0: Ich denke an was Kaltes. Ja. Schnee. Funktioniert nicht. Okay, über an der Feier lasse ich euch da My Own Name. Hier ist 88.6. 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

0: Dire Straits, Sultans of Swing, das ist euer Samstagvormittag auf 88.6. Wir haben gleich Wetter, Nachrichten und das Wichtigste von den Straßen.
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0: Ja, es ist und bleibt heiß, speziell im Osten heute bis zu 37 Grad, wobei man sagen muss, im Westen auch nicht viel kühler, da sind es 34 Grad heute höchstens und wir sind schon am besten Weg dorthin. Sonne und 26 Grad in Podersdorf im Burgenland, Sonne und 31 Grad in Wien beim Tiergarten in Schönbrunn und 19 Grad dagegen in Kufstein in Tirol und da regnet es auch schon leicht. Ja. Wolken und Regenschauer, die sind auch mit dabei heute, auch Gewitter sind möglich, speziell in den Bergen kann es blitzen und donnern und im Laufe des Tages wird das Ganze auch etwas mehr. Wie schaut es morgen aus? Der 88.6 Wettertrend für den Sonntag. Wieder heiß, 36 Grad, stellenweise Wolken und auch Gewitter. Wieder in den Bergen, in Niederösterreich speziell und da in von Vorarlberg auch bis in die Obersteiermark hinein. Die Nachrichten mit Martina Steidl.
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2: Der Anschlag beim Christopher Street Day in Berlin liegt genau eine Woche zurück. Heute geht die LGBTQ-Community in Hamburg auf die Straße. Die Polizei ist so präsent wie nie. Die Zahl der Sicherheitskräfte wurde verdoppelt. Die Beamten werden auch aus dem Ausland unterstützt. Dazu kommen Betonpoller sowie Lastwagen, die als Barrieren auf den Straßen stehen. 200.000 Menschen werden zum Christopher Street Day in der Hansestadt erwartet. In der spanischen Exklave Ceuta in Nordafrika hat sich die Lage entspannt. Nahezu alle der 60.000 Migranten sind wieder nach Marokko zurückgekehrt, heißt es von der spanischen Regierung. Auch komme niemand ohne Kontrolle auf das spanische Festland weiter. Dennoch wollen sich die EU-Staaten heute noch in einer Krisensitzung über die Entwicklungen austauschen. Nach dem Erdbeben nahe Neapel ist mittlerweile die Rede von 21 Verletzten. Die Erdstöße gestern Abend hatten eine Stärke von 4,7. Es war damit das heftigste Beben in der Region seit rund 40 Jahren. Nachbeben waren auch heute früh noch zu spüren. Stromausfälle sowie Probleme im Zug- und Bootsverkehr waren die Folgen. Nachdem Schäden am Lincoln Memorial in Washington entdeckt worden sind, hat Präsident Trump von Vandalismus gesprochen. Nun steht fest, die von ihm beauftragte Baufirma hat das Wahrzeichen beschädigt. Die Anklage gegen den ehemaligen Olympiateilnehmer David Hearn, der das Wahrzeichen laut Trump mutwillig beschädigt haben soll, ist fallen gelassen worden.
0: Von den Nachrichten machen wir noch einen Blick auf die Straßen. In Bayern und in Baden-Württemberg haben die Ferien begonnen, das heißt mehr los auch auf unseren Straßen, zum Beispiel in Kärnten auf der A11 Richtung Slowenien. Vor dem Karawankentunnel gibt es Blockabfertigung, ihr braucht aktuell ungefähr eine Stunde länger. In der Steiermark auch da dauert es länger auf der A9 Richtung Slowenien ab Pegau, da sind es 30 Minuten. In Salzburg A10 Richtung Villach zwischen Golling und St. Michael gibt es auch immer wieder Stau aktuell ab Bischofshofen, 30 Minuten länger. In Tirol auf der A13 Richtung Italien ab Schönberg, da sind es 20 Minuten. Und obendrauf ist in Niederösterreich ein Unfall passiert. Auf der A1 Richtung Salzburg zwischen St. Pölten Süd und Losdorf, auch da braucht ihr aktuell länger. Wir wünschen trotzdem eine gute und vor allem eine sichere Fahrt.
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11: Und das am Samstagvormittag. Ich bin der Roman Thaler-Massl. Willkommen im Wochenende. Ich hoffe, ihr seid entspannt hineingerutscht in diesen Samstag. Alle von euch, die arbeiten sind, liebe Grüße in den Dienst, liebe Grüße in die Arbeit. Ich hoffe, ihr habt es stressfrei. Wir begleiten euch auf jeden Fall. Und das mit Billy Joel gleich und jetzt mit Fall Out Boy. 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

0: Das ist 88.6 am Wochenende an eurem Samstagvormittag. Ja, wir sind drinnen im Halbfinale.
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0: 9 Halbfinalistinnen und Halbfinalisten haben sich qualifiziert. Alle Bands, die ihr auf unserer Homepage findet, auf radio886.at, da stellen wir es euch vor. Wir haben Fotos gemacht zum Reinhören in die Songs, haben auch eine Gelegenheit. Und dann könnt ihr natürlich voten und abstimmen für eure Favoriten, weil ihr allein entscheidet, wer es ins Finale schafft, ins Große. Und eine Band, die sich qualifiziert hat, das ist Veritate. Junge Modern Metalcore Band aus Wien, die machen Musik gemeinsam seit ein bisschen mehr als zwei Jahren, seit 2024 und sind in Summe 5 Herren, die sich extrem gut verstehen, habe ich den Eindruck, die gut miteinander auskommen. Und sie haben uns im Interview verraten, sie haben es sogar geschafft, jemanden in die Band zu holen, der das ursprünglich ganz anders geplant hat.
2: Er hat mich schon von Anfang an gefragt, ob ich nicht seiner Band beitreten möchte als Bassist. Und ich war so,
3: Eigentlich, Max, wir beide haben dich sehr gepressured.
2: Du hast auch sehr gepressured. Ja. Dann habe ich mal die anderen Bandmembers kennengelernt und nach einigen Monaten habe ich mal eine Demo gehört und dachte mir, oh mein Gott, ich muss in diese Band, das klingt so geil.
4: Man muss vielleicht dazu sagen, dass Max eigentlich ursprünglich gar nicht Bass gespielt hat, sondern Gitarre.
2: Genau, Gitarre.
4: Und er sich das dann einfach für uns beigebracht hat, alles.
2: Das stimmt, ja. Ich dachte mir, nein, ich muss in die Band, die Chance kann ich mir nicht entgehen lassen.
0: Ja, gut so, dass er sich so entschieden hat, der Bassist Max Eigel. Sie haben sich qualifiziert und wie die Band jetzt klingt, das könnt ihr euch jetzt anhören, um zu beurteilen, ob sie es schaffen sollen ins Finale. Voten auf unserer Homepage, das sind Veritate.
2: Hey, wir sind Veritate und wir sind im Halbfinale der 88.6 Rot-Weiß-Rock-Stage. 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

0: Metalcore aus Österreich, Veritate, mit dabei im Halbfinale der 88.6 Rot-Weiß Rockstage. 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

0: John Jett für euer Wochenende. Das ist 88.6 und das sind Soundgarden. Schönen Samstagvormittag.
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0: Flogging Molly für euren Samstagvormittag. Das ist 88.6. Machen wir einen kurzen Blick zum Wetter. Ja, wenig überraschend, sehr heiß heute. Bis zu 37 Grad und wir sind auf einem guten Weg. Wir haben am Neusiedlersee im Burgenland 27 Grad aktuell. In Wien sind es 32. Kühler dagegen und leicht regnerisch. Auch im Westen in Tirol 19 Grad haben wir da in Kufstein und da regnet es leicht. Und diese Regenschauer, die Wolken und das Gewitter, das wird im Laufe des Tages mehr. Speziell in den Bergen kann es häufiger dann blitzen und donnern. Der 88.6 Wettertrend für den Sonntag. Wieder heiß bis zu 36 Grad. Wieder Wolken, auch Gewitter mit dabei, wieder in den Bergen und da im Speziellen morgen in Niederösterreich und von Vorarlberg bis in die Obersteiermark. Einen Blick auf die Straßen und den um 10.22 Uhr. Ja, einiges los. In Bayern und in Baden-Württemberg in Deutschland haben die Ferien begonnen. Dementsprechend mehr los auf unseren Straßen und da speziell auf den Autobahnen. Kärnten A11 Richtung Slowenien vor dem Karawankentunnel Blockabfertigung. Ihr braucht aktuell über eine Stunde länger, wenn ihr da im Stau steht. Wir schicken ganz viel Geduld. In die Steiermark A9 Richtung Slowenien am Pegau dauert es eine halbe Stunde länger, eine halbe Stunde mehr auch in Oberösterreich. Auf der A8, der Innkreisautobahn Richtung Wels, da ist ein Unfall passiert zwischen Haag und Meggenhofen. In Salzburg A10 Richtung Villach zwischen Golling und St. Michael, auch da staut es 30 Minuten länger. Und in Tirol auf der A13 Richtung Italien ab Schönberg, da sind es 20 Minuten mehr. Wir wünschen eine gute und vor allem sichere Fahrt.
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0: Das ist 88.6 am Samstagvormittag. Und wenn euer Terminkalender für nächste Woche noch ein bisschen Platz hat, da hätten wir was.
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0: Weil der Zirkus kommt wieder in die Stadt. Der Zirkus Luis Knie, der baut sein Zelt wieder auf. Und zwar in Wien am Verteilerkreis ab nächster Woche am Donnerstag, also ab 6. August. Und dann einen Monat lang bleibt das Zelt stehen bis zum 6. September. Was die Artisten da in der Manege liefern, das ist absoluter Wahnsinn. Kann man sich anschauen. Im Internet gibt es Infos und Tickets. Die gibt es online oder direkt an der Zirkuskasse vor Ort. 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

0: Hailstorm. I'm Mr. Misery auf 88.6 für euren Samstagvormittag. Wir haben es 10 Minuten vor 11 inzwischen schon. Schau ja. Wetter, Nachrichten und das Wichtigste von den Straßen. Wenn einen einmal die Uhr verwirrt, ist Zeit für einen Kaffee. 28 Grad in Bad Radagersburg in der Steiermark, ganz im Süden. 30 Grad haben wir in Krems in Niederösterreich. Mehr Wolken aktuell dagegen und auch Regenschauer am Weißen See in Kärnten. Da hat es ja gleich noch 18 Grad. Ja, einige Wolken und Regenschauer sind mit dabei. Heute auch Gewitter. Die werden im Laufe des Tages mehr. Speziell in den Bergen kann es blitzen und donnern. In Summe aber bleibt es sommerlich heiß bei bis zu 37 Grad. 88,6 Wettertrend für morgen, für den Sonntag. Die Hitzewelle, die bleibt uns bis zu 36 Grad wieder, stellenweise Wolken und auch Gewitter in den Bergen, besonders von Vorarlberg bis in die Obersteiermark kann es blitzen und donnern und auch in Niederösterreich. Die Nachrichten mit Martina Steidl.
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2: In Griechenland sind neue Waldbrände ausgebrochen und vom Wind angefacht worden. Binnen 24 Stunden hätten sich rund 50 neue Feuer gebildet, melden die Feuerwehren. Betroffen sind auch die Insel Kreta, die Halbinsel Peloponnes, sowie die Inseln in der Ägäis, Paros, Kalymnos und Andros. Wegen des starken Windes können teilweise auch keine Löschflugzeuge eingesetzt werden. Der Anschlag beim Christopher Street Day in Berlin liegt genau eine Woche zurück. Heute geht die LGBTQ-Community in Hamburg auf die Straße. Die Polizei ist so präsent wie nie. Die Zahl der Sicherheitskräfte wurde verdoppelt. Die Beamten werden auch aus dem Ausland unterstützt. Dazu kommen Betonpoller sowie Lastwagen, die als Barrieren auf den Straßen stehen. 200.000 Menschen werden zum Christopher Street Day in der Hansestadt erwartet. Im Kleinwalsertal läuft eine Suchaktion nach einem 73 Jahre alten Wanderer. Der Demenzkranke wird bereits seit Donnerstag vermisst. Seine Ehefrau hatte ihn im Grenzgebiet zwischen Vorarlberg und Bayern kurz aus den Augen verloren. In Deutschland ist die Suche bislang erfolglos geblieben. Seit gestern wird nun auch das österreichische Grenzgebiet nach dem Mann durchkämmt. Die Fernpassstrecke ist wegen neuer Demos noch bis 12 Uhr gesperrt. Geplant sind Aktionen an zwei Standorten, bei Reute und Nassereit. Hintergrund ist das Fernpasspaket. Das Land Tirol plant ja unter anderem einen Scheiteltunnel und eine neue Maut, um die staugeplagte Strecke sicherer zu machen. Gegner befürchten unter anderem zusätzlichen Verkehr.
0: Von den Nachrichten noch schnell ein Blick auf die Straßen. Bayern und Baden-Württemberg, die haben Urlaubsstart, deshalb mehr los auch auf unseren Autobahnen, zum Beispiel in Kärnten auf der A11 Richtung Slowenien. Vor dem Karawankentunnel Blockabfertigung, ihr braucht über eine Stunde länger. In Oberösterreich auf der A9 der Innkreisautobahn Richtung Wels, da ist ein Unfall passiert zwischen Haag und Meckenhofen, ihr braucht immer noch 20 Minuten länger und länger dauert es auch in Salzburg auf der A10 Richtung Villach bei Flachau, auch da Staus. Wir schicken ganz viel Geduld. Wenn ihr gerade im Stau steht, wir begleiten euch durch. Habt eine gute Fahrt.
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0: Und das ist euer Samstagvormittag mit mir. Ich bin der Roman Thalermassl und weil ich vorher gesagt habe, ich brauche einen Kaffee, hat der Bernie gleich ein WhatsApp geschrieben mit einem Foto von seinem Kaffee-Everl. Sagt er auch. Ja. Er ist im Dienst gerade, arbeitet, hält das Werkel am Laufen. Freut mich, ich wünsche euch einen angenehmen Dienst, wenn ihr gerade in der Arbeit seid. Falls ihr zu Hause seid, Füße hoch. Oder auf die Terrasse raus, irgendwo außen, idealerweise ein bisschen im Schatten, aber trotzdem ein bisschen Vitamin D tanken. Das schadet gar nicht. Wir haben Aerosmith für euch und jetzt Godsmack, When Legends Rise. Ich wünsche euch einen großartigen Start rein in euer Wochenende. Das ist 88.6.
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Das ist 88.6 an einem sehr heißen Samstag. Viele von euch sind ja schon, kriege mit, am Vorbereiten fürs Mittagessen, stehen in der Küche und der Martin, der Werner und der Peter, die bereiten schon in Griller vor. Da dürften heute einige Leute kommen, weil ich sehe sehr viel Fleisch, das gerade mariniert wird oder schon mariniert worden ist. Rippeln werden vorbereitet, schon hergerichtet, Würsteln sind auch da und alle erfrischen sich mit einem goldgelben Getränk. Das finde ich großartig. Ich hoffe, es ist vor dem Griller nicht heißer als in der Sonne, ja, weil das wäre ungünstig, aber ihr kriegt es schon hin. Alle von euch, die ebenfalls grillen, Mahlzeit. Alle von euch, die vorbereiten sind, gutes Gelingen. 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

0: Das ist 88.6 und genau so klingt euer Samstagvormittag. Ja, vor zwei Tagen waren es auf der Bühne Headliner am Wacken auf einem der größten Rockfestivals in Europa und das zum ersten Mal Def Leppard. Ihr habt müssen zweimal nachlesen, weil ich es nicht geglaubt habe. Seit Mitte der 80er Jahren gehörten Def Leppard definitiv zu einer der größten Rockbands der Welt und war noch nie am Wacken. Ich persönlich finde es ja leiwand, weil erstens einmal die Band auf der Bühne richtig gut performt und die sich auch echt gut verstehen. Seit 34 Jahren sind die in derselben Besetzung unterwegs und heute hat Sänger und Frontman Joe Elliott Geburtstag gehabt. Wird 67 Jahre. Def Leppard, Rock of Ages.
1: Montag lieben, Glauben, Globen.

0: Volbeat Fallen. Das ist euer Samstagvormittag auf 88.6. Wir machen gleich weiter mit Kings of Leon und My Chemical Romance. Vorher ein Blick auf die Straßen. Und den um 11.23 Uhr. Ja, mehr und viel los teilweise auf unseren Autobahnen, speziell in Kärnten, A11 Richtung Slowenien, vor dem Karawankentunnel, Blockabfertigung. Ihr braucht in Summe fast eine Stunde länger. In Oberösterreich auf der A8, der Innkreisautobahn Richtung Wels zwischen Haag und Meggenhofen. Auch da gibt es Verzögerungen und in Salzburg vor allem auch. Auf der A10 in beiden Richtungen zwischen Golling und St. Michael immer wieder Verzögerungen, stellenweise bis zu 45 Minuten. Wir wünschen eine gute und sichere Fahrt und wenn ihr im Stau steht, ganz viel Geduld. Wir begleiten euch.
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0: Das ist 88.6. Das ist euer Wochenende am Samstagvormittag. 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

Queen, Fat Bottom Girls für euren Samstag auf 88.6 und das sind die Ärzte. Willkommen im Wochenende, so rockt das Leben.

0: Countdown Monsters. Das ist euer Samstag auf 88.6, 10 Minuten vor 12. Schauen wir zum Wetter, zu den Nachrichten und auf die Straßen.
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0: 32 Grad aktuell in Bad Tatzmannsdorf im Burgenland, 32 Grad auch in Wien auf der Donauinsel, Sonne und 24 Grad in Reutte in Tirol, aber das liegt auch auf 850 Meter, das ist auch im Meer enorm sommerlich schön heute. Einige Wolken sind aber auch mit dabei, stellenweise kann es auch regnen und gewittern und das besonders in den Bergen. Aktuell zum Beispiel regnet es auf der Töracher Höhe in Kärnten und der Regen, der wird in den Bergen im Laufe des Tages auch noch etwas mehr, aber sonst bleibt es sonnig und es bleibt heiß bei bis zu 37 Grad. Ja, und morgen der 88.6 Wettertrend für den Sonntag. Die Hitzewelle, die bleibt uns, wieder 36 Grad. Stellenweise ein paar Wolken und Gewitter, aber wieder in den Bergen und da besonders von Vorarlberg bis in die Obersteiermark und auch in Niederösterreich. Martina Steidl.
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2: Im Juni sind in Österreich fast 400 Menschen wegen der extremen Hitze gestorben, wie eine Schätzung der AGES, der Agentur für Gesundheit und Ernährungssicherheit, nun zeigt. Das ist mit Abstand der höchste Wert in einem Juni in den vergleichbaren Auswertungen seit 2017. Die aktuelle Hitzewelle dauert zumindest noch bis kommenden Freitag, so die Prognosen. Hohe Temperaturen können unter anderem Herz-Kreislauf-Erkrankungen auch noch Tage oder Wochen nach einer Hitzeperiode verschlechtern, warnen Ärzte. In Griechenland sind neue Waldbrände ausgebrochen und vom Wind angefacht worden. Binnen 24 Stunden hätten sich rund 50 neue Feuer gebildet, melden die Feuerwehren. Betroffen sind auch die Insel Kreta, die Halbinsel Peloponnes, sowie die Inseln in der Ägäis, Paros, Kalymnos und Andros. Wegen des starken Windes können teilweise auch keine Löschflugzeuge eingesetzt werden. Nach dem Erdbeben nahe Neapel ist mittlerweile die Rede von 21 Verletzten. Die Erdstöße gestern Abend hatten eine Stärke von 4,7. Es war damit das heftigste Beben in der Region seit rund 40 Jahren. Nachbeben waren auch heute früh noch zu spüren. Stromausfälle sowie Probleme im Zug- und Bootsverkehr waren die Folgen. Die extrem niedrigen Pegelstände der Donau haben in Bulgarien einen Kieferknochen und einen Teil der Stoßzähne eines Mammuts freigelegt. Für Archäologen ein Glücksfund, die Knochen sind gut erhalten. Ein Anrainer hatte die Knochen zufällig im Flussbett entdeckt. Die Donau hat wegen der Hitze und Trockenheit in einigen Abschnitten aktuell Rekordtiefstände erreicht.
0: Und von den Nachrichten noch ein Blick auf die Straßen. Den machen wir um 11.54 Uhr. Ja, Bayern, Baden-Württemberg, die starten in die Ferien und bei uns ist mehr los auf den Autobahnen dadurch. Kärnten A11 Richtung Slowenien, vor dem Karawankentunnel, Blockabfertigung, ihr braucht über Stunde länger. In Salzburg A10 in beiden Richtungen, da staut es immer wieder zwischen Golling und St. Michael, immer wieder Verzögerungen, stellenweise bis zu 45 Minuten braucht ihr da länger. Weiter in die Steiermark A2 Graz Richtung Klagenfurt, zwischen Steinberg und Modriach dauert es 25 Minuten länger und auf der A9 Richtung Slowenien ist nur obendrauf noch ein Unfall passiert. Zwischen Seiersberg und Schachenwald staut es. Ihr braucht da 3/4 Stunde länger. Wir schicken ganz viel Geduld, wenn ihr gerade im Stau steht. Ansonsten gute und vor allem sichere Fahrt.
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11: Und das ist euer Samstag, kurz vor Mittagessen, beziehungsweise einige sitzen ja schon am Mittagstisch und lassen sich's gut schmecken. Mahlzeit, wir begleiten beziehungsweise liefern einen Nachspeis. Depeche Mode auf dem Weg zu euch und jetzt Offspring. 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

0: touch faith. So klingt euer Wochenende. Das ist 88.6 am Samstag. 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

0: Alice Cooper, Poison auf 88.6 und bei uns geht's weiter mit Limp Bizkit. But my dreams, they aren't as empty. Linkin Park hätten wir auch gleich mit dabei. You keep me waiting, down here, so far below, staring up. Machen wir alles gleich nach einem kurzen Blick auf die Straßen. Und den machen wir um 12.21 Uhr. Es ist einiges los auf unseren Autobahnen. Im Speziellen Bayern und Bad Württemberg haben ja Ferienstart. Das heißt Kärnten A11 Richtung Slowenien. Da staut es vor dem Karawankentunnel wegen der Blockabfertigung. Ihr braucht ungefähr eine Stunde länger. Weiter nach Salzburg auf die A10. In beiden Richtungen staut es da immer wieder zwischen Golling und St. Michael. Verzögerungen stellenweise bis zu 45 Minuten. In der Steiermark auf der A2 Graz Richtung Klagenfurt. Da staut es zwischen Steinberg und Modriach. Das sind 25 Minuten länger und es sind Unfälle passiert. Einmal auf der A9 Richtung Slowenien, zwischen Seiersberg und Schachenwald, da dauert es eine Dreiviertelstunde länger und noch ein Unfall ist passiert in Niederösterreich auf der A2 der Südautobahn. Danke an die Lynch, an den Roman und die Bianca, die uns da Bescheid gegeben haben. Graz Richtung Wien nach Wiener Neustadt West, ihr braucht ungefähr eine halbe Stunde länger. Gute und sichere Fahrt.
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0: Ganz entspannt durch euren Samstag, Limp Bizkit, Behind Blue Eyes. Wir haben Montag bis Freitag normalerweise immer die Timpel Time, die mit euch gemeinsam aufsteht, mit euch gemeinsam in den Tag startet. Jetzt im Sommer geht's woanders hin.
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0: Den ganzen Sommer lang, immer montags bis Freitag von 6 bis 10, laden wir euch genau dorthin ein. Und jede Woche gibt es da ein gemeinsames Motto, und zwar ein Musikmotto, wo sich dann in der Sendung alles drum dreht. Wir hatten schon Emo, wir hatten Metal, wir hatten Soundtrack, und nächste Woche, da geht's mit euch gemeinsam rauf in den hohen Norden. Ragnarok wird das Thema sein. Jetzt ist eigentlich so, Ragnarok ist ja hauptsächlich, also ist Skandinavien. Ja? Wir nehmen es nur da nicht so genau. Also wir nehmen das Umland gerne mit. Also neben Schweden, neben Norwegen und Finnland. Werden wir auch über Island reden? Werden wir über Dänemark reden? Weil da kommt ganz viel guter Rock her. Zum Beispiel Kaleo. Die sind aus Island und bei Dänemark, glaube ich, braucht man nicht lange reden. Die haben einen sehr erfolgreichen Exportartikel und den seit Jahren. Volbeat. Wenn ihr Ideen habt, welche Songs nicht fehlen dürfen bei Ragnarok, wenn ihr Geschichten habt zu den Bands, zu den Songs, gerne her damit per Sprachnachricht 0676 83 886 100 und am Montag, da legen wir dann los. Ragnarok in der 88.6 Rock'n'Roll Sommerschule. Und die Herren, die kommen aus Finnland. Und ich muss mich wirklich konzentrieren, damit ich es richtig ausspreche. Korpiklaani. Auf geht's.

0: Ich finde die Nummer großartig. Kopi Klaani waren das. Rock aus dem hohen Norden, aus Finnland, und Ragnarok, also Rock aus Skandinavien und Umland. Das ist unser Thema für die 88.6 Rock'n'Roll Sommerschule ab der nächsten Woche. Also Sprachnachrichten, Geschichten gerne her zu uns per WhatsApp 0676 83 88.6 100.
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0: Lynyrd Skynyrd für euren Samstag auf 88.6. 10 Minuten vor 13 Uhr. Machen wir einen Blick zum Wetter, zu den Nachrichten und auf die Straßen. Der Sonne und 27 Grad in Pörtschach in Kärnten. Sonne und 30 sind es in Amstetten in Niederösterreich und 34 Grad aktuell in Wien auf der Donauinsel. Vereinzelt gibt es ein paar dunkle Regen- und Gewitterwolken, speziell in den Bergen. Da kann es blitzen und donnern im Laufe des Nachmittags. In Tirol zum Beispiel, da gewittert es aktuell zwischen Reutte und Imst, aber sonst bleibt es sonnig und heiß bis zu 37 Grad. Ja, und heiß wird es auch morgen. Der 88.6 Wettertrend für den Sonntag wieder um die 36 Grad in den Bergen. Stellenweise wieder Wolken und Gewitter, besonders da von Vorarlberg bis in die Obersteiermark und auch in Niederösterreich. Martina Steidl.
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2: Bei den Demos auf der Tiroler Fernpassstraße ist das befürchtete Verkehrschaos ausgeblieben. Der Urlauberverkehr sei gut ausgewichen, heißt es von Polizei und Autofahrerclubs. Rund 1000 Teilnehmer haben etwa 2 Stunden bei Nassereit und in Reutte erneut gegen das Fernpasspaket des Landes protestiert. Die Gegner rechnen durch einen geplanten Tunnel und mehr Maut mit zusätzlichem Verkehr auf der ohnehin staugeplagten Strecke. Tödlicher Badeunfall heute an der Grenze zwischen Wien und Niederösterreich im Bereich des Mühlwassers ist heute ein 87-jähriger Mann ertrunken. Er ist leblos im Wasser treibend entdeckt worden. Für ihn ist jede Hilfe zu spät gekommen. Im Kampf gegen brutale Gangs zieht Schweden nun die Zügel an. Bandenkriminelle können ab sofort doppelt so hart bestraft werden. Ein Gangmitglied, das mit einer Schusswaffe festgenommen wird, kann nun etwa statt 4 bis zu 8 Jahre lang im Gefängnis landen. Schweden kämpft seit vielen Jahren gegen die grassierende Ganggewalt an. Banden heuern sogar gezielt Minderjährige für schwere Straftaten an. Nach dem Fußball-Bundesliga-Auftakt gestern mit dem 3:0 vom LASK gegen den GRK stehen heute 2 weitere Partien am Plan. Um 17 Uhr treffen sich die WSG Tirol und Sturm Graz. Ab 19.30 Uhr läuft das Spiel Salzburg gegen Hartberg. Morgen Sonntag folgen dann die restlichen 3 Partien der ersten Runde.
0: Ja, die werden alle definitiv schwitzen. Fußballspielen bei der Hitze. Gibt sicher lustigere Sachen. Schauen wir auf die Straßen. Da gibt es gute Nachrichten aus Niederösterreich. Der Unfall in Niederösterreich auf der A2 der Südautobahn Graz Richtung Wien. Der Stau bei Wiener Neustadt West, der ist weniger geworden. Er braucht aktuell 5 bis 10 Minuten länger. Schauen wir nach Kärnten auf die A11 Richtung Slowenien vor dem Karawankentunnel. Nach wie vor Blockabfertigung. Er braucht über 1 Stunde länger. Salzburg A10 in beiden Richtungen zwischen Golling und St. Michael. Immer wieder Verzögerungen und auch in der Steiermark Staus. Auf der A2 Graz Richtung Klagenfurt zwischen Steinberg und Modriach 30 Minuten länger und auf der A9 Richtung Slowenien zwischen Seiersberg und Schachenwald, da sind es 20 Minuten mehr. Gute Fahrt!
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14: Und wir sind jetzt eigentlich schon mittendrin in eurem Wochenende. Schön, dass wir euch da begleiten dürfen beim Nachmittagscafé, beim Entspannen auf der Terrasse oder beim Arbeiten im Dienst. Falls ihr im Dienst seid, angenehmer Dienst. Falls ihr am Entspannen seid, hoffentlich habt ihr ein schattiges Platzerl und die Sonne brennt euch nicht allzu sehr auf den Buckel. Steve Miller Band. Gleich bei uns und jetzt die Foo Fighters. Ich bin der Roman Dallamassel und das ist 88.6. 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

0: Das ist 88.6 am Wochenende. Früher hat man sich wichtige Termine immer so eingeringelt mit einem roten Stift im Kalender. Heute macht man es eher mit dem Handy.
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0: Aber eintragen darf man sich auf jeden Fall. Kaltenbach Open Air. 20. bis 22. August, also in 3 Wochen von Donnerstag bis Samstag. Extreme Metal Festival, wie es heißt. Und das kann man laut sagen. In Spital am Semmering in der Steiermark, da wird es kräftig scheppern. Und auch im November wird es scheppern. In der Stadthalle in Wien, weil da sind The Prodigy. Haben wir schon mehrmals in Österreich gespielt, speziell am Nova Rock. Ich glaube 5-mal in Summe, auch mehrmals in Wien in der Stadthalle. Und jedes Mal Abriss. Richtig irre. The Prodigy am 24. November in der Wiener Stadthalle.
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AC/DC, Hell's Bells, drauf am Back in Black, am schwarzen Album von AC/DC. Das ist jetzt nur meine Meinung, aber wahrscheinlich eines der coolsten Rockalben überhaupt, die ich jemals gehört habe. Zumindest als Jugendlicher. Das ist 88,6.

0: Das ist 88.6 um 13.22 Uhr mit einem kurzen Verkehrsupdate. Ja, in Bayern und in Baden-Württemberg, da sind die Ferien losgegangen. Das heißt, bei uns auf den Autobahnen heute schon den ganzen Tag mehr los. Aktuell in Kärnten auf der A11 Richtung Slowenien vor dem Karawankentunnel Blockabfertigung. Der braucht da aktuell eine Stunde länger. In Salzburg A10 in beiden Richtungen staut es immer wieder zwischen Golling und St. Michael. Immer wieder gibt es da Verzögerungen zwischen 10 und bis zu 25 Minuten. In der Steiermark A2 Graz Richtung Klagenfurt, auch da zwickt es zwischen Steinberg und Modriach, braucht ihr 30 Minuten länger. Gute und sichere Fahrt.
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0: Das ist 88.6 am Samstagnachmittag und bei mir im Studio ist der Michi Stranz.
1: Servus Roman.
0: Wir haben was gemeinsam, der Michi und ich sind mal draufgekommen, mit der Michi bei der Tür rausgekommen ist. Wir haben beide einen Mördermuskelkater, oder?
1: Wir sind humpelnd. Ich habe gesagt, was ist los mit dir? Du humpelst auch, oder?
0: Ja, wir sind beide beweglich wie zwei Eisenbahnschienen heute. Das
1: ungefähr,
0: muss man...
1: ungefähr, aber ich habe einen guten Grund, ich bin gestern gesiedelt.
0: Echt?
1: 31. Juli.
0: Stock,
1: beste Datum, das man sich, glaube ich, vorstellen kann. Du kannst dir vorstellen, wie es in diesem Auto ausgeschaut hat und wie man transpiriert hat.
0: Ja, heiß,
1: wie heiß, deppert. Heiß, heiß, ja. Also war nicht das beste Datum zum Siedeln.
0: In welchen Stock hast du müssen siedeln?
1: Vom dritten runter und dann in den zweiten. Kein Lift.
0: Das ist ehrlich.
1: Das ist ehrlich, ja.
0: Das ist ehrlich. Großartig.
1: Da freue ich mich richtig, da jetzt in dem Studio zu sitzen und ein bisschen runterzukommen und Musik zu hören mit euch.
0: Und am Magnesium schlucken vielleicht.
1: Genau.
0: Das ist 88.6.

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0: Genesis, I can't dance, I can walk. Ich fühle mich auch ein bisschen so. Gestern umgezogen, Siedlungstag bei den Temperaturen. Es war kein Honigschlecken. Wir machen einen Blick auf Wetter, Nachrichten und Verkehr.
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0: So, die einen freut's, die anderen sind schon ziemlich leidig. Es bleibt hochsommerlich, nicht warm, sondern heiß. Ja, neben längeren sonnigen Phasen entstehen dann vor allem im Bergland kräftige Regenschauer und Gewitter. Vereinzelt sind da auch Unwetter und Starkregen und Sturmböen. Nicht auszuschließen im Osten, da bleibt's aber länger sonnig. Temperaturen, die erreichen heute 26 bis 38 Grad. Und am heißesten wird's da heute im Wiener Becken. Morgen Sonntag, ja, setzt sich das heiße Wetter wieder fort. Sonne, Wolken wechseln sich ab. Am Nachmittag bilden sich dann wieder vor allem in den Bergen kräftige Regenschauer und Gewitter. Im Osten bleibt es heiß, trocken und die Höchstwerte, die liegen morgen zwischen 28 und 35 Grad. Kurzer Ausblick noch auf den Wochenstart am Montag. Naja, wieder zu erwarten. Die Hitze legt dann nochmal eine Spur zu. Viel Sonnenstein, Temperaturen von 29 bis sogar 39 Grad. Ja, und vom Weinviertel über Wien bis ins Burgenland wird es besonders heiß. Am Nachmittag entstehen dann aber auch dort vor allem wieder ein paar Gewitter. Martina Steidl mit den Nachrichten.
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2: Mit heute gilt die neue EU-Verpackungsverordnung. Sie nimmt unter anderem die kleinen Einwegportionen von Ketchup, Mayo, Senf oder Zucker ins Visier. Diese dürfen ab 2030 nicht mehr in Restaurants, Cafés oder Hotels ausgegeben werden. Als Alternative sollen etwa Nachfüllspender verwendet werden. Für Essen und Getränke zum Mitnehmen bzw. auch in Krankenhäusern bleiben die Mini-Packungen aber erlaubt. Bei den Demos auf der Tiroler Fernpassstraße ist das befürchtete Verkehrschaos ausgeblieben. Der Urlauberverkehr sei gut ausgewichen, heißt es von Polizei- und Autofahrerclubs. Rund 1000 Teilnehmer haben etwa 2 Stunden bei Nassereit und in Reute erneut gegen das Fernpasspaket des Landes protestiert. Die Gegner rechnen durch einen geplanten Tunnel und mehr Maut mit zusätzlichem Verkehr auf der ohnehin staugeplagten Strecke. Der massive Waldbrand im Südwesten Frankreichs nahe Bordeaux ist endlich unter Kontrolle. Die Flammen breiten sich zumindest nicht mehr aus, melden die Feuerwehren. Das Feuer war vor mehr als einer Woche ausgebrochen und hat 42.000 Hektar Fläche verwüstet. Rund 220.000 Menschen wurden vor den Flammen in Sicherheit gebracht. Ungewöhnliche Begegnung in Berlin. Dort sind gestern 10 Wasserbüffel durch ein Wohnviertel im Nordosten der Stadt spaziert. Sie waren aus einem Park am Stadtrand geflüchtet. Mehrere Polizeibeamte und Streifenwagen haben die nervösen, aber friedlichen Tiere zurück zu ihrer Herde begleitet, die insgesamt mehrere Dutzend Tiere zählt.
0: Tascha an, vielen Dank, Martina Steidl, fürs News-Update. Wir schauen auf die Straßen. 2:05 und wir schauen eben auf die Straßen. Der Stadtmann Wien, da schauen wir zu einer Unfallstelle und zwar bei der Gürtelabfahrt, die ist jetzt gesperrt von der Tangente Richtung Hauptbahnhof. Verkehr wird da zur Landstraße, Hauptstraße umgeleitet, da gibt es Stau. Ausweichen geht zum Beispiel auch über den Knoten Prater oder über St. Marx. Und dann beschäftigt uns vor allem eines und das ist der Urlaubereiseverkehr, vor allem die, die jetzt zurückkommen. Wir schauen zuerst nach Kärnten, A11 vor dem Karawankentunnel bei der Einreise nach Österreich verliert ihr aktuell 45 Minuten Richtung Slowenien, 8 Kilometer Stau, Blockabfertigung und über 1 Stunde Wartezeit. Schauen wir nach Salzburg. A10 Richtung Salzburg bei Werfen vor dem Helbersberg-Tunnel. Da gibt es Blockabfertigung, 20 Minuten plus und immer wieder Verzögerungen. Und auch in der Steiermark wird Block abgefertigt und zwar auf der A2 Richtung Graz, bei Graz Richtung Klagenfurt zwischen Steinberg und Modrach in Blockabfertigung. 4 Kilometer Stau und 20 Minuten Zeitverlust. Eine Grenzwartezeit haben wir auch noch aus Niederösterreich und zwar in Drassenhofen. Dauert es aktuell 1 Stunde länger bei der Ausreise nach Tschechien. Wo es geht, gute und sichere Fahrt und wer im Stau steht, viel Geduld.
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0: Kurz vor 14 Uhr, der Samstag läuft. Das Wetter spielt mit, kann man sagen. Für den einen spielt es mit, der irgendwo am Badesee liegt. Und für den anderen spielt das eher nicht mehr mit. Ich habe es vorher schon erwähnt, ich habe gestern Siedlungstag gehabt, 31. Juli. Das musste so sein, das habe ich mir nicht so ausgesucht. Und das war keine gute Idee. Aber ich glaube auch, wenn man gar nicht siedelt, sind diese Temperaturen zeitweise herausfordernd. Wir werden uns ein bisschen abkühlen mit guter Musik und zum Beispiel einem Festival, denn am Abend, da gehen die Temperaturen ja meistens und da findet heute der dritte Tag statt. Zwei Tage wurde schon ordentlich eskaliert. Heute geben es da nochmal richtig Gas. Wohin sich der Ausflug lohnt, das werde ich euch gleich verraten. Vorher starten wir rein mit Iggy Pop und den Anfang macht jetzt Paramore, Ignorance. Schönen 1. August.

Iggy Pop, The Passenger, und ganz ehrlich, bei dem Wetter, da sind wir doch alle nur irgendwo Passagiere. Dass sich das ändert, ja, das werden wir schauen mit der richtigen Musik. Vielleicht bekommen wir da wieder Kontrolle und sind nicht nur Passagiere, die mitfahren. Und das machen wir gleich. Gleich gibt es eine Live-Version von Nirvana aus dem MTV Unplugged. Davor gibt es jetzt Five Finger Death Punch. Und dann schauen wir zu einem Festival nach Oberösterreich, wo heute letzter Tag ist. Und wenn ihr da in der Nähe seid, zahlt sich auf jeden Fall aus, da halt noch hinzuschauen.

Nirvana, Where Did You Sleep Last Night? In der MTV Unplugged Person. Und ich habe es vorher schon gesagt, jetzt sprechen wir über ein Festival. Und zwar, es ist ja ein wunderbares Wetter. Das spielt mal auf jeden Fall mit. Und Sonne, Musik, Festivalstimmung, genauso darf oder, naja, so sollte eigentlich ein Sommerwochenende sich anfühlen, oder? Und so passiert das gerade seit Donnerstag schon in Oberösterreich beim Brainbridge Festival in Peuerbach. Und ich sag's euch, wenn ihr spontan seid und was unternehmen wollt heute, schaut's unbedingt hin zum Brainbridge Festival in Peuerbach. Schaut's da vorbei, da wird heute noch, ich sage mal, bis in die frühen Morgenstunden ganz sicher gefeiert. Aber heute offiziell letzter Festivaltag. Mehrere Bühnen gibt's, Live-Musik von Indie über Rock bis Elektro-Press. Dazu Camping, Foodtrucks und jede Menge Sommer- und Festival-Feeling natürlich auch. Und heute, 1.8., schon gesagt, letzter offizieller Tag und damit auch krönender Abschluss, was die Bühne angeht am Brainbridge Festival. Zum Beispiel stehen da heute Heroes and Heroine, die sind richtig, richtig geil, haben schon bei uns auf der Wiener Donauinsel bei der 88.6 Rockbühne zerlegt. Außerdem die Horny Monkeys, Turbo Bier mit Marco Pogo. Also da ist auf jeden Fall heute einiges geboten. Also Freunde einpacken, Family einpacken, Wetter ist sowieso dabei und erlebt heute Abend noch einen oder am Tag noch einen Festivaltag mitten in Oberösterreich in Peuerbach. Alle Infos auf brainbridgefestival.com. Und eine Band darf da natürlich nicht für den Oberösterreich. Die spielen auch heute. Mudfight, Another Boy.

0: Just Pretend, Bad Omens. Und ich hoffe, das ist jetzt kein schlechtes Omen, denn wir machen gleich einen Blick auf die Straßen. Dann gibt's Guano Apes und Yellow Card und dann sprechen wir über morgen Vormittag. Morgen ist ja der erste Sonntag im Monat und da gibt's bei uns immer eine ganz spezielle Jause. Und zwar, der Host ist schon mal sehr speziell und dieser Host hat morgen auch einen ganz speziellen Gast. Sprechen wir gleich drüber. Zuerst machen wir einen Blick auf die Straßen und das schlechte Omen. Naja, wir haben jetzt in Wien schon mal eine gute Nachricht. Und zwar ist die Unfallstelle bei der Gürtelabfahrt. Es gab einen Unfall auf der Gürtelabfahrt, die war gesperrt von der Tangente Richtung Hauptbahnhof. Da ist die Unfallstelle geräumt. Sollte sich wieder alles auflösen. Dann schauen wir nach Kärnten. A11 vor dem Karawankentunnel bei der Einreise nach Österreich immer noch eine Dreiviertelstunde. Und Richtung Slowenien, also bei der Ausreise, da gibt es 8 Kilometer Stau, Blockabfertigung und über eineinhalb Stunden Zeitverlust. Wir schauen nach Salzburg. A10 Richtung Salzburg bei Werfen vor dem Helversberg-Tunnel, da wird immer noch Block abgefertigt, 15 Minuten Zeitverlust. In der Steiermark, A2 Südautobahn Richtung Klagenfurt, da gibt es Blockabfertigung vor der Tunnelkette Pack. Stau reicht zurück bis Steinberg, bis zu einer Stunde Zeitverlust. Gesperrt, außerdem A2 Richtung Klagenfurt, nein, das haben wir schon, Niederösterreich, das haben wir noch nicht. Drasenhofen, eine Stunde bei der Ausreise nach Tschechien. Also viel Geduld und gute und sichere Fahrt.
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0: die Goano Apes mit Open Your Eyes. Am Samstagnachmittag und morgen am Sonntag um 11 Uhr, ja, da wird es bei uns gemütlich und gleichzeitig herrlich laut. Denn ja, morgen 2. August und somit erster Sonntag im Monat und am ersten Sonntag beim Monat, da heißt es bei uns wieder
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0: Gejausnet wird wieder am Sonntag, am 1. im Monat, und zwar das immer ganz speziell und auch mit einem, wie soll man sagen, speziellen Host. Marco Pogo führt durch die Sendung und mit ihm könnt ihr da 2 Stunden lang sinnieren an einem Samstag Mittag. Ja, um 11 geht's los bis 13 Uhr. Ja, was gibt's da? Geschichten gibt's da aus dem Leben. Geschichten vom natürlich Backstage-Bereich, die man wahrscheinlich eh nur an einem Küchentisch erzählen sollte zu, na, eigentlich anderen Uhrzeiten. Marco Pogo, was soll man zur Person sagen? Punkrocker, Arzt, Kabarettist, ein wahrer Tausendsasser der Typ. Und ja, nebenbei ist er auch noch Frontman der Punkrockband Turbobier, die heute Abend beim Brainbridge Festival in Oberösterreich spielt. Ja, und morgen nimmt er dann schon wieder hier Platz zum Jausen. Und er hat sich gedacht, das wird er nicht alleine machen. Vielleicht hat er harte Nacht. Aber vor allem hat er sich gedacht, er holt einen coolen Gast, und ich finde, er hat einen sehr coolen Gast für morgen vorbereitet. Und zwar Sascha Madsen ist da morgen zu Gast, und sie reden über 22 Jahre Bandgeschichte von Madsen. Da bin ich gespannt. Das neue Album von Madsen über Aluhelme, verschwundene, verschwitzte Socken, ja, und warum man im Leben vor allem kein Arschloch sein sollte. Ich lehne mich jetzt weit aus dem Fenster, aber ich nehme mal an, der Marco wird das morgen eher so sagen, warum er kein Arschloch sein sollte. Ja, so wie er es halt redet. Und ich meine, da gibt es viele Gründe dafür. Ich bin gespannt, was morgen Sascha Madsen dazu sagt und natürlich auch der Marco selber. Dazu gibt es natürlich richtig gute Musik, lockere Gespräche für einen Sonntag-Brunch und vielleicht auch bei uns oder vielleicht auch bei euch. Hoffentlich eine gute Jause am Tisch, dann macht der Name auch wirklich Sinn. 88.6 Sendejause, morgen ab 11, nur hier bei 88.6. Und was könnte man jetzt besser spielen als einen Song von Madsen? Viel Spaß, du schreibst Geschichte.

Mein absolutes Lieblingslied von Madsen. Mein Tag ist gerettet. Vielen, vielen Dank, schreibt mir die Nadja, und ich bin voll bei dir, Nadja. Also ich finde, Madsen, das ist einfach eine solide Deutsch-Rock-Band. Die liefern ab, die machen Stimmung, die haben ihren Tiefgang in ihren Texten. Ich finde die einfach geil. Nadja, morgen einschalten, denn um 11 Uhr wird morgen gejausnet Sascha Madsen gemeinsam mit Marco Pogo. Die zwei nach meiner Sendung, also da werde ich auf jeden Fall auch reinhören. Finde ich richtig, richtig cool. Für alle anderen, denen sie jetzt sagen, oh, mir ist zu heiß, die Freunde oder die Freundin, die streikt irgendwie, keine Sorge. Help is on the way, und zwar von Rise Against. Schönen Samstagnachmittag.

0: Kurzer Blick auf Wetternachrichten und Verkehr. Und wettertechnisch hat der Hochsommer uns völlig im Griff. Es ist hochsommerlich heiß. Neben vielen sonnigen Phasen gibt es dann aber später im Bergland kräftige Regenschauer und Gewitter. Vereinzelt sind auch Unwetter und Starkregen dabei. Im Osten, da bleibt es heute am längsten sonnig. Temperaturen zwischen 26 und 38 Grad. Hitzemonopol oder Hitzekonzentration ist vor allem im Wiener Becken heute. Morgen am Sonntag, da setzt sich das heiße Wetter weiter fort. Sonne und Wolken wechseln sich zwar ab, am Nachmittag bilden sich dann wieder vor allem in den Bergen kräftige Gewitter und Schauer. Ja, und im Osten bleibt es meist trocken und sehr heiß. Höchstwerte morgen auch zwischen 28 und 35 Grad. Und am Montag, da legt die Hitze noch einmal zu auf 29 bis 39 Grad. Und damit zu Martina Steidl und den Nachrichten.
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2: Ab Herbst soll ein Schutzbrief gegen weibliche Genitalverstümmelung kommen. Das Dokument wird auch darauf hinweisen, dass diese Praxis in Österreich verboten ist und bestraft wird. Dieser Schutzbrief soll etwa einer Familie helfen, die einen Heimatbesuch in Ägypten macht, wenn Druck von Verwandten kommt, heißt es aus dem Familienministerium. Auch Mädchen für eine Genitalverstümmelung ins Ausland zu bringen, ist verboten und kann bestraft werden. Der massive Waldbrand im Südwesten Frankreichs nahe Bordeaux ist endlich unter Kontrolle. Die Flammen breiten sich zumindest nicht mehr aus. Neue Waldbrände sind dagegen in Griechenland ausgebrochen. Neben der Insel Kreta und der Halbinsel Peloponnes ist auch die Region westlich von Athen betroffen. Bewohner von einigen Gemeinden wurden bereits aufgerufen, sich in Sicherheit zu bringen. 100 Häuser eines Küstenorts sind verbrannt. Wegen des starken Winds können aktuell auch keine Löschflugzeuge eingesetzt werden. Mit heute gilt die neue EU-Verpackungsverordnung. Sie nimmt unter anderem die kleinen Einwegportionen von Ketchup, Mayo, Senf oder Zucker ins Visier. Diese dürfen ab 2030 nicht mehr in Restaurants, Cafés oder Hotels ausgegeben werden. Als Alternative sollen etwa Nachfüllspender verwendet werden. Für Essen und Getränke zum Mitnehmen bzw. auch in Krankenhäusern bleiben die Mini-Packungen aber erlaubt. Geldsegen für die deutsche Ortschaft Oststeinberg in Schleswig-Holstein. Am Konto der Gemeinde sind rund 90 Millionen Euro gelandet. Eine Gewerbesteuernachzahlung, wie ein Gericht nun entschieden hat. Nach diversen Abgaben bleiben der Gemeinde immer noch etwa 30 Millionen Euro. Die sollen jetzt in soziale Projekte, neue Straßen und die Feuerwehr investiert werden.
0: Vielen Dank, Martina. 5:05 und damit machen wir einen Blick auf die Straßen, wo wir zuerst einmal gleich wieder nach Oberösterreich schauen, denn da gibt es noch immer eine Sperre. A9 Pyrenautobahn Richtung Graz zwischen St. Pancraz und Windischgarsten. Ja, deswegen Arbeiten nach einem Unfall in der Tunnelkette jetzt gesperrt. Ausweichen ist möglich parallel auf der B138, aber auch da gibt es schon Verzögerungen. Schauen wir nach Kärnten und zwar A11 Karawanken vor dem Karawankentunnel oder gibt es in beiden Richtungen bei der Ausreise oder Einreise nach Slowenien über eine Stunde Zeitverlust. Und auch in Salzburg A10 Tauernautobahn Richtung Salzburger Werfen wird vor dem Helbergsbergtunnel weiterhin Block abgefertigt, 15 Minuten Zeitverlust. Steiermark A2 Südautobahn Richtung Klagenfurt ebenfalls Blockabfertigung vor der Tunnelkette Pack, Stau bis Steinberg bis zu eine Stunde Zeitverlust. Und in Niederösterreich bei der Ausreise nach Tschechien bei Drassenhofen aktuell eine Stunde lang Wartezeit. Wo es geht, gute und vor allem sichere Fahrt.
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0: 15 Uhr, Samstag, der 1. August. August, der läuft Vollgas zumindest bei uns im Programm. Vielleicht seid ihr gerade unterwegs. Wenn ich es euch wünschen würde, dann vielleicht irgendwohin, wo es ein kühles Nass gibt. Vielleicht sitzt auch in der prallen Sonne und genießt ein kühles Getränk. Ganz egal, wie gesagt, wir liefern euch hoffentlich den richtigen Soundtrack dazu und wir werden gleich nach Tirol schauen, denn da findet heute ein wahres Rock-Massaker statt. Ja, ganz genau so ist es. Vorher gibt es noch die Red Hot Chili Peppers und bei solchen Temperaturen ist der Körper angestrengt, aber der Kopf, der macht es auch nicht ganz mit, oder? Deswegen gibt es jetzt Trapped, Headstrong. Schönen Samstag, so rockt das Leben.

0: Die Red Hot Chili Peppers mit Scar Tissue. Und ich habe vorher schon gesagt, jetzt schauen wir nach Tirol und da wird heute gerockt und zwar ordentlich. Das wird richtig, richtig wild und zwar beim Rock Massaker in Walchsee. Da gibt es auf jeden Fall laute und ehrliche Gitarren, Druck aus den Boxen sowieso und auch jede Menge Live-Energie. 8 Bands stehen auf der Bühne. Mit dabei sind zum Beispiel Syphex, die Analphabeten, Median, Hedy Wari, Birstl Boys, Me Worst und noch mehr. Also wenn ihr auf handgemachten Rock steht, dann heute unbedingt in Walchsee vorbei sein. Wenn ihr da in der Nähe seid, vielleicht noch nichts vorhabt, dann ist es sowieso ein Pflichttermin. Und apropos Pflichttermin, Tirol und Rock. Die meisten werden schon wissen, was ich jetzt meine. Und die, die es noch nicht wissen, die holen jetzt bitte ihren Rotstift raus. Und zwar Rockfans in Tirol. Ohrenspitzen und jetzt gleich einen zweiten Termin vormerken. Also heute Massaker in Walchsee, unbedingt richtig geil. Und wir schauen schon ein bisschen weiter. Wir schauen schon in den Oktober, denn da ist es endlich soweit. Wir kommen nach Innsbruck. 17. Oktober, da steigt unser 88.6 Rockfest Tirol. Und da werden wir schauen, wie Rockfest Tirol ist. Aber ich habe eine Vorahnung. Ich glaube, die sind ziemlich rockfest. Wir haben schon ein ziemliches gutes Bündel an Karten verkauft, denn es ist die Early Bird Phase noch bis 14. August. Mein Hinweis, also mitrocken. Und wenn ihr jetzt schon Tickets kauft, sogar noch ein bisschen Geld sparen. 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Jetzt bleiben wir aber im Hier und Heute und zu einer Band, die da heute beim Rockmassaker im Walchsee steht. Eine Band, die wir letztes Jahr bei uns auf der Donauinsel gehabt haben, auf der 886 Rockbühne. Und ich sag's euch, wer die Jungs noch nicht live gesehen hat, die sind eine Wucht, die sind so witzig, die sind so lustig und machen auch richtig, richtig geile Musik. Und den nächsten Song, den ich da habe, der heißt T-I-R-O-L, sage ich jetzt mal so. Und wir haben natürlich gefragt, was macht einen echten Tiroler aus?
1: Die Tiroler Kultur ist ja seit jeher mit sehr vielen Stereotypen behaftet. Und wer sich immer schon gefragt hat, und das hat sich jeder schon gefragt, wie man sich als richtiger Tiroler verhalten soll, kriegt mit unserer Single T-I-R-O-L die perfekte Anleitung dazu.
0: Also ich habe mich das noch nicht gefragt, ich bin aber auch kein waschechter Tiroler und das war die Prinzessin Christopher von den Analphabeten, die heute in Walchsee beim Rockmassaker spielen. Und jetzt hören wir mal rein, wie man sich als Tiroler verhaltet, oder? Die Analphabeten. T-I-R.

Die Analphabeten mit T-I-R-O-L. In der Früh gibt es einen Speck und einen Kiwi Milch dazu. Herrlich. Also ich mag die Jungs sehr, sehr gern. Die gibt's heute Abend live zu sehen beim Rock Massaker in Walsee. Wenn ihr da dabei sein wollt, unbedingt hinschauen. Also wenn ihr auf sowas steht, unbedingt hinschauen mit vielen anderen großartigen Bands. Und wir machen weiter mit einer Band, die schon länger gibt. Hier kommt Journey, Anyway You Want It. Anyway.

Against the Current mit Always You and I. Ja, ein Song über Menschen, die sich immer wieder finden, ganz egal, wohin das Leben sie verschlägt. Da wäre ich sentimental. Gehen wir in eine andere Richtung. Korn, Coming Undone. Schönen Samstag. Okay.

0: Straight Balls of Fire.
1: So, jetzt sprechen wir gleich über morgen Abend. Sonntagabend gibt's bei uns immer eine Stunde Live-Konzert-Feeling beim 88.6 Headliner der Woche. Und ich sag euch jetzt schon, so viel kann ich schon spoilern. Morgen wird's aber richtig laut. Vorher gibt's noch Bon Jovi, die Ärzte und einen kurzen Blick auf die Straßen. Wir starten mit der Verkehrssituation und wenig verwunderlich, es gibt Reiseverkehr. Starten wir in Oberösterreich. Seit mittlerweile fast 2 Stunden ist die A9 die Pyrenautobahn Richtung Graz zwischen St. Pankraz und Windischgarten wegen Arbeiten nach einem Unfall in der Tunnelkette gesperrt. Da tut sich jetzt aber was. Könnte in den nächsten Sekunden, möchte ich nicht sagen, aber könnte bald soweit sein, denn das Abschleppfahrzeug ist da schon vor Ort. Ausweichen ist möglich parallel auf der B138, aber auch hier staut schon ordentlich. Schauen wir nach Kärnten. Karawankentunnel in beiden Richtungen. Bei der Einreise und bei der Ausreise nach Slowenien gibt es da über eine Stunde Zeitverlust. In Salzburg A10 Richtung Salzburg bei Werfen gibt es immer noch Blockabfertigung vor dem Hellbergsbergtunnel. 15 Minuten Zeitverlust in der Steiermark. A2 Südautobahn Richtung Klagenfurt, auch Blockabfertigung vor der Tunnelkette Pack. Da gibt es auch Stau bis Steinberg und auch eine Stunde Zeitverlust. Also viel Geduld und gute und sichere Fahrt.
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0: So, Samstagnachmittag, vielleicht sitzt ihr gerade im Garten, ich hoffe im Schatten, vielleicht seid ihr unterwegs, vielleicht steht's im Stau oder genießt einfach den Samstagnachmittag. Noch läuft das Wochenende, aber morgen, da wird's richtig laut.
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0: Genau, ist wie das Amen im Gebet. Jeden Sonntag gibt's bei uns den Headliner der Woche. Was heißt das? Eine Stunde, eine Band und echtes Konzertfeeling. Für zu Hause, im Auto oder eben leider in irgendeinem Stau. Da geht der Stau ganz schnell vorbei. Morgen, ja, mit einem Frontman, der seit Jahrzehnten zu den absolut markantesten Stimmen der Rockwelt gehört. Mit Songs, die definitiv unter die Haut gehen. Ja, da sind ein paar Hymnen dabei, die auf keinem Rockfestival fehlen dürfen. Das traue ich mir so sagen, denn morgen gibt's Papa Roach, eine Stunde live. Und dazu kommt diese Woche auch noch ein besonderer Anlass, warum wir das machen. Also eigentlich, Papa Roach kann man öfter machen, aber dieser Anlass, Jacoby Shaddix, der Frontman von Papa Roach, ist am Dienstag 50 Jahre alt geworden. An der Stelle natürlich nochmal Happy Birthday von uns. Haben wir natürlich am Dienstag sowieso groß gefeiert. Also einen runden Geburtstag, da haben wir gesagt, das machen wir am Sonntag gleich weiter. Also ein guter Grund auf eine Karriere voller Energie, Emotionen und vor allem großer Rocksongs zurückzublicken. Also Papa Roach, morgen 18 Uhr, eine Stunde live hier beim 88.6 Headliner der Woche. Aber Frage an euch, seid ihr bereit? Machen wir jetzt schon ein bisschen Live-Feeling? Ich würde sagen, ja.
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0: Ja, das klingt nach einer Ansage. Morgen 18 Uhr ist es ja auch soweit. Hier ein kleiner Vorgeschmack, wie das morgen klingen wird. Between Angels and Insects live.

Wow, wow, wow. Ich glaube, wir haben einen Eindruck, wie das morgen klingen wird. Der Stupsi hat mir geschrieben, danke Michi für Papa Roach, geil. Der Wolfgang, Marianne, Harald, Sabine, Steff, auch die haben mir geschrieben. Ich glaube, da werden morgen einige dabei sein. Ab 18 Uhr legen wir dann morgen los. Wie gesagt, besonderer Anlass. Jacoby Fredix, Frontman von Papa Roach, am Dienstag 50 geworden. Jetzt ein bisschen ruhigere Töne, aber auch wunderschön und rockig.

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1: 10 vor 4 und damit machen wir ein Update, was Nachrichten, Verkehr und das Wetter angeht. Wir starten mit dem Wetter und es bleibt heute hochsommerlich warm. Neben viel Sonnenschein entstehen aber vor allem über den Bergen auch kräftige Regenschauer und Gewitter, ja, die örtlich auch relativ stark ausfallen können mit Starkregen, stürmischen Böen und alles mit dabei. Im Osten, da hält sich das sonnige Wetter, ja, sagen wir mal, meist länger. In manchen Stellenweise ist aber auch im Osten schon etwas trüb. Temperaturen, ja, 26 bis 38 Grad. Morgen Sonntag, da wartet uns dann wieder ein heißer Sommertag. Nach einem teils sonnigen Start bilden sich dann aber im Tagesverlauf erneut Gewitter. Zunächst erst in den Bergen, später dann vereinzelt auch darüber hinaus. Höchstwerte, die liegen morgen aber auch bei 28 bis 35 Grad. Dann schauen wir noch auf den Wochenstart und da erwartet uns noch einmal einen Hitzeaufschlag. Ja, bei Sonnenschein steigen die Temperaturen auf 29 bis 39 Grad. Also das ist dann schon wirklich, wirklich heavy. Gewitter beschränken sich dann am Nachmittag überwiegend auf den Westen und das Bergland. Martina Steidl mit den Nachrichten.
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3: In der spanischen Nordafrika-Exklave Ceuta hat sich die Lage nach dem Ansturm zehntausender Menschen deutlich entspannt. Die meisten sind wieder nach Marokko zurückgekehrt. Die Folgen der Krise sorgen aber für Spannungen in Europa. Mehrere europäische Staats- und Regierungschefs, auch Bundeskanzler Stocker, machen mit einem offenen Brief Druck auf Spanien. Da heißt es etwa, wir können nicht zulassen, dass unkontrollierte Massenübertritte den Eindruck entstehen lassen, dass eine illegale Einreise in die EU möglich ist. Ab Herbst soll ein Schutzbrief gegen weibliche Genitalverstümmelung kommen. Das Dokument wird auch darauf hinweisen, dass diese Praxis in Österreich verboten ist und bestraft wird. Dieser Schutzbrief soll etwa einer Familie helfen, die einen Heimatbesuch in Ägypten macht, wenn Druck von Verwandten kommt, heißt es aus dem Familienministerium. Auch Mädchen für eine Genitalverstümmelung ins Ausland zu bringen, ist verboten und kann bestraft werden. Bei den Demos auf der Tiroler Fernpassstraße ist das befürchtete Verkehrschaos ausgeblieben. Der Urlauberverkehr sei gut ausgewichen, heißt es von Polizei- und Autofahrerclubs. Rund 1000 Teilnehmer haben etwa 2 Stunden bei Nassereit und in Reute erneut gegen das Fernpasspaket des Landes protestiert. Die Gegner rechnen durch einen geplanten Tunnel und mehr Maut mit zusätzlichem Verkehr auf der ohnehin staugeplagten Strecke. Die extrem niedrigen Pegelstände der Donau haben in Bulgarien einen Kieferknochen und einen Teil der Stoßzähne eines Mammuts freigelegt. Für Archäologen ein Glücksfund, die Knochen sind gut erhalten. Ein Anrainer hatte die Knochen zufällig im Flussbett entdeckt. Die Donau hat wegen der Hitze und Trockenheit in einigen Abschnitten aktuell Rekordtiefstände erreicht.
1: Wow, das ist ja spannend. Ein Mammut entdeckt worden. Na, schauen wir mal, was da rauskommt. Wir schauen auf die Straßen. 5 vor 4 haben wir es und wir machen einen gemeinsamen Blick und ein Update, was die Straßen angeht. Und jetzt ist es soweit. Die A9, die Pyrenautobahn, die ist wieder frei. Und zwar gab es eine Tunnelsperre Richtung Graz, zwischen St. Pankraz und Windischgarsten. Die Arbeiten nach dem Unfall sind jetzt vorbei. Tunnelsperre aufgehoben. Ausweichmöglichkeit war die B138. Auch da gibt es noch ein bisschen Restschau. Wird sich aber jetzt bald auflösen. Aber auf eine Sperre folgt gleich die nächste. Jetzt ist der Götschka-Tunnel gesperrt. Und zwar auf der S10 Richtung Linz zwischen Neumarkt und Unterweitersdorf. Da steht ein defektes Fahrzeug im Tunnel. Ausweichen ist möglich über die B125. Dann schauen wir nach Kärnten zum Karawankentunnel. Ich möchte es nicht verschreien, aber es wird langsam besser. Es sind nur mehr 45 Minuten in beiden Richtungen, die ihr da verliert. Richtung Slowenien. Und in Salzburg, auch da entspannt sie sich zumindest ein bisschen. Wir wollen es nicht verschreien. A10 Tauernautobahn Richtung Salzburg. Wir werfen Blockabfertigung vor dem Hellbergsbergtunnel. 15 Minuten Zeitverlust. Und in der Steiermark, da wird immer noch Block abgefertigt vor dem Herzogenbergtunnel. A2 Südautobahn Richtung Klagenfurt. Da gibt es Stau bis Steinberg, bis zu einer Stunde Zeitverlust. Wo es geht, eine gute und sichere Fahrt.
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1: Jawohl, da bin ich. Wunderschönen Nachmittag wünsche ich euch am 1. August. Wir haben es ja kurz vor 16 Uhr und wir werden uns diesen Nachmittag sehr spannend machen. Wettertechnisch ist es auf jeden Fall sehr, sehr spannend, muss ich sagen. Gerade eine Nachricht bekommen, weil ich gesagt habe, in Wien geht es ja noch oder im Wiener Becken im Augarten. Da schüttet schon, also ich glaube, es ist jetzt relativ länderverbreitet. Also die Sonne, die zieht sich langsam zurück, aber wir ziehen uns nicht zurück. Wir machen weiter und wir werden gleich Richtung Heiliges Land schauen. Denn in Tirol, da steht was Großes an. Ein Rockfest, auf das wir uns schon sehr, sehr freuen. Werden wir gleich näher drüber sprechen. Nach ihm den Anfang machen jetzt My Chemical Romance, I'm Not Okay. 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

0: Him, join me in death am Samstagnachmittag. Und in den Tod braucht ihr uns nicht folgen, aber wir spielen nicht nur gern Rock, wir leben den Rock auch und das am besten live.
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0: Genau, und das machen wir natürlich am liebsten mit euch gemeinsam. Der Sommer, der läuft auf Hochtouren in allen Facetten. Heiß, Niesel, Regen, alles dabei heute. Aber richtige Profis und Rockfans, die wissen, am besten plant man gute Rockabende oder geplante Abstürze vielleicht schon ein bisschen rechtzeitiger. 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Oktober, da sind wir vor Ort. 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Nein. Es ist wirklich oft so eine kleine Erlebniswelt und der größte gemeinsame Nenner ist einfach, dass wir zusammenkommen. 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
0: Apropos Rock, da haben wir was. Kiss, Rock and Roll, All Night. Schönen Samstagnachmittag.

Muse war das mit Supermassive Black Hole. Und es gibt so manche Songs, die sind laut und manche sagen aber trotzdem etwas ziemlich Persönliches aus. Ja, und genauso ist der nächste Song, den ich für euch habe, ist eine neue Single von Melrose Avenue. Kommen aus Down Under, genauer gesagt aus Sydney. Und in der Single, für die Single Cemetery Friend, haben sich die Australier ja ziemlich coole Verstärkung geholt, und zwar von The Funeral Portrait, einer Band, die sie ja letztes Jahr haben sich die auf Tour kennengelernt, und ja, diese Begegnung ist nicht nur zu

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Und laut, intensiv und natürlich hat der Song ordentlich Metalcore-Energie. Und ich würde sagen, hier sind sie. Melrose Avenue, gemeinsam mit The Funeral Portrait, Cemetery Friends.

Jawohl, neuer Sound auf 88.6. Das war Melrose Avenue aus Sydney, gemeinsam mit Funeral Portrait. Cemetery Friend. Ja, starke Nummer. Nicht neu, aber immer wieder ein Banger. Ihr hört es im Hintergrund. Linkin Park, New Divide. Habt einen schönen Samstagnachmittag. 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

0: Der Boss, Dancing in the Dark, und das wird fast aktuell, es wird immer dünkler im Land. Wir schauen mal, wie es auf den Straßen ist, ob es da tanzbar ist. Naja, da ist es eher düster, würde ich sagen. Also was die Stimmung da angeht, da auf den Straßen viel Verkehr. Wir schauen zuerst einmal nach Kärnten, A2 Richtung Italien, Klagenfurt, der Ehrenberg-Tunnel, da wird der Verkehr immer wieder angehalten. Grund dafür ist heute ein Fußballspiel, und zwar Real Madrid gegen Fiorentina. Da wird ein Testspiel gemacht, Verkehr, wie gesagt, wird immer wieder angehalten. Ab 18 Uhr geht es da los im Stadion, es sind aber auch Shuttlebusse von den Parkplätzen eingerichtet. Wir schauen nach Kärnten, Karawankentunnel, da gibt es bei der Ein- und bei der Ausreise nach Österreich Richtung Slowenien immer wieder Verzögerungen, Blockabfertigung und in beiden Richtungen über eine Dreiviertelstunde Zeitverlust. Und dann schauen wir noch nach Steiermark, A2 Südautobahn Richtung Klagenfurt. Auch da gibt es noch immer Blockabfertigung vor dem Herzogenbergtunnel Staubisch-Steinberg, bis zu eine Stunde Zeitverlust. Wo es geht, gute und sichere Fahrt.
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0: CCR, have you ever seen the rain? Ja, werden wir vielleicht heute alle noch sehen, ganz egal. Kommt drauf an, wo man gerade ist. Der Sommer bringt uns ja durchaus launisches Wetter. Und hier bei uns auf 88.6 jede Woche ein neues Soundthema. Ja, genau das macht die Rock'n'Roll Sommerschule.
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0: Ich sag's euch, steht's auch mit uns im Sommer auf. Das zahlt sich auf jeden Fall aus. Jede Menge Spiele, jede Menge Spaß. Aber der hauptcharakteristische Moment unserer Sommerschule ist der, dass wir gesagt haben, wir jede Woche steht unter einem anderen musikalischen Fokus. Gestartet haben wir in die Rock'n'Roll Sommerschule mit Emo. Dann gab's Metal-Unterricht und letzte Woche gab's die größten Rock-Soundtracks aus Filmen und Serien. Richtig, richtig großartig war das alles bis jetzt und ja, jetzt steht eine neue Woche an. Am Montag geht's los und da begeben wir uns in den hohen Norden musikalisch und da tut sich einiges, denn das Motto nächste Woche heißt Ragnarok und da werden wir eben alles, was zu Ragnarok passt, dazu spielen. Eine ganze Woche lang feiern wir Rock aus Skandinavien, also von Schweden über Norwegen bis Finnland mit Bands, die den Rock geprägt haben und immer noch prägen und Songs, die man einfach lauter drehen muss. Also, wie gesagt, steht's mit uns auf und her bitte mit euren Geschichten zu Ragnarok. Songvorschläge. Vielleicht habt ihr da irgendwas, was euch mit diesem Genre extrem verbindet. Eine persönliche Geschichte, die wird man gern hören. Ihr könnt es uns gerne auch schreiben, aber am liebsten wäre uns eine Sprachnachricht an die gewohnte Nummer 0676 83 88 6100. Könnt ihr mir auch gerne jetzt schon schicken. Ich leite es dann an meine Kollegen aus der Sommerschule weiter und ja, dann wird nächste Woche ordentlich Ragnar gerockt. Und welche Band könnte da ganz gut passen? Ich würde sagen, wir fangen an mit Schweden und das ist doch ganz klar. Royal Republic, Ratatata. 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

Royal Republic, Ratata, passt gut zu unserer nächsten Woche in der Rock'n'Roll Sommerschule. Fokus steht nächste Woche nämlich Ragnarok, Rock aus Skandinavien. Gerne her mit euren Geschichten. Weiter geht's mit Queens of the Stone Age. 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

0: Die Foo Fighters, Everlong. Und Everlong waren heute auch viele Staus auf unseren Straßen. Viel Reiseverkehr hat es gegeben. Die Situation, die wird jetzt etwas besser. Schauen wir uns gleich genauer an, nach einem Blick aufs Wetter und ins Nachrichtenstudio. Ja, ein durchwachsener Tag. Sehr, sehr heiß, sehr viel Niesel und Regen. Am Abend und in der Nacht gehen zunächst noch einige Gewitter nieder. Die größte Unwettergefahr, da gibt es heute in Tirol, Salzburg und Oberkärnten. Dort sind dann auch Starkregen und stürmische Böen möglich. Nach Mitternacht beruhigt sich die Wetterlage etwas zumindest. Einzelne Schauer bleiben immer noch möglich. Tiefstwert in der Nacht 14 bis 23 Grad. Schauen wir auf den morgigen Sonntag. Da wird's etwas weniger heiß. Temperaturen erreichen bitte unter Anführungszeichen nur 28 bis 35 Grad. Unglaublich, dass man das überhaupt so sagen kann. Wahnsinn. Sonne und Wolken, die wechseln sich morgen ab. Besonders im Osten können am Vormittag dann noch ein paar Regentropfen fallen. Am Nachmittag entstehen dann vor allem wieder im Bergland kräftige Gewitter. Dann schauen wir noch auf den Wochenstart. Am Montag, da liegt dann noch der Sommer nämlich noch einmal zu. Und auch temperaturmäßig geht es dann noch mal nach oben. 29 bis sogar 39 Grad stehen zum Wochenbeginn am Thermometer. Meist scheint die Sonne, später entstehen aber auch wieder im Bergland einzelne kräftige Gewitter. Damit schauen wir zu Martina Steidl und die sagt uns, was in der Welt los ist.
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2: Immer noch fehlen Fachkräfte in Österreich. Für mehr als 3/4 der heimischen Unternehmen ist das ein großes Thema, wie eine Umfrage der Wirtschaftskammer zeigt. Besonders schwer zu besetzen sind unter anderem Jobs in den Bereichen Elektronik und Elektrotechnik, in technischen Berufen oder im Handel und Verkauf. Gleichzeitig sagen 50% der Betriebe, dass sie mehr Lehrlinge ausbilden würden, wenn es auch genug geeignete Interessenten gäbe. In Niederösterreich ist ein 50-Jähriger mit seinem E-Scooter tödlich verunglückt. Der Mann ist in Oberwölbling im Bezirk St. Pöltenland auf einem Feldweg gestürzt und hat dabei so schwere Kopfverletzungen erlitten, dass er noch am Unfallort verstorben ist. Schwer verletzt wurde auch ein 15-Jähriger in Kirchbichl in Tirol, der mit seinem E-Scooter gestürzt ist. Obwohl in diesem Alter vorgeschrieben, hat der Bursche keinen Helm getragen. In der spanischen Nordafrika-Exklave Ceuta hat sich die Lage nach dem Ansturm zehntausender Menschen deutlich entspannt. Die meisten sind wieder nach Marokko zurückgekehrt. Die Folgen der Krise sorgen aber für Spannungen in Europa. Mehrere europäische Staats- und Regierungschefs, auch Bundeskanzler Stocker, machen mit einem offenen Brief Druck auf Spanien. Da heißt es etwa, wir können nicht zulassen, dass unkontrollierte Massenübertritte den Eindruck entstehen lassen, dass eine illegale Einreise in die EU möglich ist. Die Europäische Fußballunion UEFA bleibt auf Konfrontationskurs mit dem Weltverband FIFA. Dass Verbandsboss Infantino nach heftigen Protesten jetzt doch nicht Teile der WM an Investoren verkaufen will, beruhigt den Europäischen Verband nicht. Die derzeitige FIFA-Führung habe nicht nur das Vertrauen der UEFA verloren, sondern auch das vieler anderer Mitglieder der Fußballfamilie, heißt es da.
0: Absolut. Und Fußball ist jetzt auch auf den Straßen ein Thema. Genau so ist es. Also das Epizentrum von Fußball und Verkehrsaufkommen, das liegt jetzt in Kärnten. Und zwar gibt es da Staus beim Klagenfurt-Zubringer West. Und zwar auch der A2 Richtung Italien, Klagenfurt zum Ehrenbergtunnel. Da wird der Verkehr immer wieder angehalten. Der Grund ist ziemlich klar. Und zwar zwei große europäische europäische Mannschaften treffen aufeinander und machen dort ein Testspielen im Klagenfurter Stadion. Real Madrid gegen Fiorentina. Eben deswegen das Verkehrsaufkommen sehr hoch. Aber wenn ihr da unterwegs seid, bitte von den Parkplätzen gibt es auch Shuttles zum Stadion hin. Also da hat man sich schon was überlegt. Um 18 Uhr geht's da los. Wir bleiben in Kärnten, Karawankentunnel. Ja, das ist die Meldung, die wir heute schon den ganzen Tag. Einreise und Ausreise nach Österreich verzögert sich da nach Slowenien und zwar um etwa eine Dreiviertelstunde. Und noch eine Grenzwartezeit habe ich Spielfeld, Kiefersfelden. Da dauert es 30 Minuten länger bei der Einreise nach Österreich. Wo es geht, gute und sichere Fahrt und alle, die ins Stadion fahren, ein gutes Spiel.
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0: Da bin ich, und zwar noch gut eine Stunde, und in dieser Stunde werden wir gemeinsam noch gut Gas geben, denn ja, wir wollen gut reinstarten in diesen Samstagabend. Und wir haben es gerade gehört, Fußballfans machen das, was sie machen. Sie fahren zum Stadion und das gibt natürlich ein bisschen ein Chaos. Real Madrid gegen Fiorentina, also keine österreichische Beteiligung da heute. Das Gute dran ist, da kann kein Österreicher verlieren. Ist halt so, das liegt in der Natur der Sache. Ich hätte jetzt was wir bald haben und was bei uns gerade ganz groß im Kurs liegt, und zwar ein Halbfinale mit nur österreichischer Beteiligung. Ja, wir suchen nämlich auch heuer wieder einen 88.6 Headliner 2026, und wie gesagt, wir stehen im Halbfinale, das sind nur österreichische Bands, davon Rot-Weiß Rockstage Headliner, das steht schon im Namen, da geht es um österreichische Musik, und da ist das Gute, da kann nur ein Österreicher gewinnen, das ist doch großartig. Da wird man gleich eine Band näher vorstellen und ein bisschen aufs Voting hinteasen, jetzt seid ihr mich hier gefragt. Vorher machen wir noch die Rolling Stones und davon noch eine wunderschöne Nummer, Stone Sour Through the Glass.

0: ein bisschen zum Blick nach draußen, oder? Paint It Black, es wird immer dünkler. Ah, das waren die Rolling Stones, Paint It Black, und wir kommen jetzt zu heimischer Musik. Und Österreichs Rock-Zukunft, die klingt verdammt gut, muss ich sagen, aber österreichische Musik lebt davon, gehört zu werden. Und dafür sorgen wir.
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0: Genau, wir reden nicht nur, wir machen auch. Viele sagen, österreichische Musik gehört in die Radios, gehört in die Medien, gehört verbreitet. Ja, aber es bleibt dabei, meiner Meinung nach, dass davon viel geredet wird. Wir holen wirklich Bands zu uns, und zwar spielen sie alle. Spielen, kämpfen, wie man sehen will, um den Titel 88.6 Rot-Weiß Rockstage Headliner 2026. Und dafür haben wir aufgerufen, dass sich Bands aus dem ganzen Land, egal ob aus der Garage, wo auch immer sie proben, sich zusammentun und uns ihre Sachen schicken. Ja, und dann hat sich die Musikredaktion hingesetzt und ein paar Bands ausgesucht, und mittlerweile stehen wir da im Halbfinale. Und jetzt könnt ihr die Halbfinalisten schon seit einiger Zeit hören, aber ihr könnt auch für sie abstimmen. Und zwar wo? Natürlich auf unserer Website radio886.at. Klickt euch einmal rein, da sind alle Bands vertreten. Kurzer Text dazu, aber Text ist schön. Natürlich gibt's auch Hörproben an Ort und Stelle, und dann, ja, vielleicht entdeckt ihr da eure neue Lieblingsband aus dem Lande. Und alle Bands findet ihr dort, zum Beispiel Aurora by Noon, Eastwood Haze, Ambers Collide, Instant Karma, Mojo August, Spatznieren, Veritate und Woke. Und es ist so verschiedenes, breite Musik dabei. Das dauert jetzt fast zu lang. Hört sich da mal ganz kurz durch. Und eine Band, die mag ich, die rückt mir auch immer in den Fokus. Und heute ist Type 6 dran. Und die Band kommt aus Wien, liefert Metalcore mit ordentlich Druck, harte Riffs, kraftvolle Breakdowns und genau die Energie, die live so richtig zündet. Und das sind sie.
2: Hey, wir sind Type 6 und wir sind im Halbfinale der 88.6 Rot-Weiß Rockstage. 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
0: Das gefällt mir sehr gut, weil er so diese Bestimmtheit, dieses Geschafft, sie sind bis dahin gekommen, das hat man so richtig rausgehört. Und ja, Type 6, die wollen nicht nur Halbfinalisten werden, die wollen nicht nur ins Finale kommen, die wollen wie alle anderen Bands das ganze Ding gewinnen. Das kann nämlich ein ordentlicher Karriere-Push sein. Also, hört's rein, unterstützt eure Lieblingsband. Und was ich bei Type 6 auch ganz cool finde, sie sind so ein bisschen analog und oldschool, wie ich ein bisschen. Denn wenn sie keine Musik machen...
2: Wenn wir gerade nicht Musik zusammen machen, sind wir eigentlich immer am Gesellschaftsspiele spielen oder Videospiele spielen. Und das wirklich Nervige daran ist, dass Flo eigentlich immer gewinnt.
0: Aha, der Flo ist so wie ich. Nein, Spaß. Aber wenn man das hört, dann glaubt man gar nicht, dass die so einen Sound machen. Bitte, das ist Metalcore aus Wien. Let's motherfucking rock.

Das war Metalcore aus Österreich, Type 6 mit Obscurity. Also, das sind eine unserer neun Halbfinalisten der 88.6 Rot-Weiß Rockstage Headliner 2026. Alle Bands, alle Infos und Hörproben auf unserer Website radio886.at. Und hier, ja, die waren schon, glaube ich, in vielen Finale. Stand Outside, wunderschön.

0: Die I Won't Back Down. Gleich gibt's Weeders und Marilyn Manson und dann sprechen wir über ein Gewinnspiel. Die meisten von euch werden es wahrscheinlich schon gehört haben, aber man kann nicht oft genug drüber sprechen. Vorher machen wir einen Blick auf die Straßen. Und da wird's jetzt langsam besser. 5:35 haben wir's. Und zwar gibt's in Kärnten aber einige Staus. Und das vor allem rund ums Stadion. Denn da heute Testspiel Real Madrid gegen die Fiorentina. Um 18 Uhr geht's da los. Also in einer guten halben Stunde ist Ankick. Ja, und davor etwas Verkehrschaos. Aber für alle, die da irgendwie schon am Parkplatz weiter weg sind, keine Sorge, sind da auch Shuttlebusse eingerichtet. Dann haben wir noch zwei Grenzwartezeiten. Kärnten-Karawankentunnel bei der Ein- und bei der Ausreise nach Österreich jeweils eine halbe Stunde länger. Und in Spielfeld Kiffersfelden, da sind es 15 Minuten bei der Einreise nach Österreich. Kommt gut und vor allem sicher an euer Ziel.
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0: Ja, und mit diesem Gentleman hier, Marilyn Manson, Sweet Dreams. Schönen Samstag, Frühabend.

0: So Leute, bevor ich jetzt nach Hause gehe und euch in diesen Samstagabend unbeaufsichtigt entlasse, möchte ich, dass ihr noch kurz was vorstellt, und zwar Folgendes. Las Vegas, die Lichter in Las Vegas, die berühmte Sphere, die Konzertlocation, die alle anderen in den Schatten stellt, 360 Grad Audio. Und ihr seid mittendrin und da stehen jetzt da nicht, keine Ahnung, die Ursprungburm oder die Seetaler oder die Klostertaler, nein, sondern die...
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0: Oh yeah, oh yeah. What the fuck? Ja, genau diesen Traum, den wollen wir wahrmachen. Mit unserer 886 Rockreise schicken wir den größten Metallica-Fan Österreichs samt Begleitperson nach seiner Wahl oder nach ihrer Wahl nach Las Vegas. Und dort gibt es dann die Premiere. Unpackbar. Alles, was ihr dafür tun müsst, ihr erzählt uns auf unserer Website radio886.at. Naja, warum genau du diese Reise antreten solltest. Vielleicht seid ihr schon bald nicht mehr nur Metallica-Fans, sondern eben mittendrin. Also, ihr geht auf radio886.at. Dort erzählt ihr uns eure Geschichte, schreibt uns das einmal zusammen. Und dann kann es passieren, dass wir euch unter der Woche anrufen und euch, ja, mit euch vielleicht so ein kleines Quiz spielen und schauen, wollt ihr eigentlich nur nach Las Vegas oder seid ihr wirklich Metallica-Fans? Denn so einen Preis, den mag man nicht einfach so hergeben, oder? Das soll schon wer machen, der das richtig genießt. Und dann soll er mitnehmen natürlich, wen er will, und vielleicht einen Metallica-Fan oder nicht. Vielleicht macht man dann jemanden zu einem Metallica-Fan. Ich finde es eine großartige Geschichte. Wir wollen eure Metallica-Geschichte hören. Und ja, damit sage ich jetzt einmal schon ein bisschen Sayonara und lasse euch in den Abend. Aber denkt dran, wenn ihr mitmachen wollt, tut's das.
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0: Hat aber Metallica gesagt? Na gut, dann spüren wir es jetzt auch. Hier kommt Metallica, Creep and Death. Schönen Start in den Samstag.

Wow, ich hoffe, da haben jetzt ein paar die Augen zugemacht und sich vorgestellt, wie das jetzt wäre in Las Vegas. Also alle Infos zu der Rockstar-Reise nach Las Vegas zu Metallica gibt es auf unserer Webseite radio886.at. Und bitte nicht weinen, hier kommt Aerosmith, Cry, schönen Samstag.

0: Aerosmith für unseren Start in den Samstagabend. Wunderschöne Nummer und ich habe ein bisschen in die Zukunft geschaut. Ich lasse euch da jetzt wirklich, oder meine Musikredaktion, unsere Musikredaktion, lasst euch da wirklich eine gesalzene und gute Party-Rocklist da. Wir machen aber noch einen offizielles Update, was Straßen, Nachrichten und Verkehr angeht. Ach, Straßen, sondern Wetter, Nachrichten und Verkehr, so kurz.
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0: Wir schauen zuerst auf die Wetterkarte. Der Abend, der bleibt vor allem im Westen noch unbeständig. In Tirol, Salzburg und Oberkärnten, da können Gewitter nochmal kräftig ausfallen. Ja, mit Starkregen und stürmischen Böen inklusive. In der Nacht beruhigt sich dann das Wetter. Temperaturen, die sinken aber auf 14 bis 23 Grad, was ja ganz angenehm ist, sind wir uns ehrlich. Und morgen, da wird es dann die große Hitze vorerst einmal ein bisschen gebremst. Bei 28 bis 35 Grad, also dass man das so sagen kann, Hitze gebremst, 35 Grad, aber in Tagen wie diesen ist das ein schwacher Temperaturtag. Sonne und Wolken wechseln sich morgen ab. Am Nachmittag bilden sich dann vor allem im Bergland wieder kräftige Regenschauer und Gewitter. Und zum Wochenstart am Montag, da dreht der Sommer dann einmal so richtig auf. Im Osten sind es bis zu 39 Grad, die da möglich sind. Meist scheint die Sonne, bevor sich dann am Nachmittag über den Bergen erneut einzelne kräftige Gewitter entwickeln. Und damit gibt uns Martina Steidl jetzt noch einmal einen Überblick über Österreich und die Welt.
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2: Tödlicher Badeunfall heute an der Grenze zwischen Wien und Niederösterreich im Bereich des Mühlwassers. Ist heute ein 87-jähriger Mann ertrunken. Er ist leblos im Wasser treibend entdeckt worden. Für ihn ist jede Hilfe zu spät gekommen. Bei der Pride-Parade auf den Amsterdamer Grachten hat der niederländische Premier junge LGBTQ-Menschen zu einem Coming-out aufgerufen. Der 39-jährige Rob Jetten ist der jüngste Premier der Niederlande und der erste, der offen homosexuell lebt. Nach dem Anschlag auf den Christopher Street Day in Berlin vor einer Woche hat Amsterdam die Sicherheitsvorkehrungen für heute deutlich verschärft. Im Kampf gegen brutale Gangs zieht Schweden nun die Zügel an. Bandenkriminelle können ab sofort doppelt so hart bestraft werden. Ein Gangmitglied, das mit einer Schusswaffe festgenommen wird, kann nun etwa statt 4 bis zu 8 Jahre lang im Gefängnis landen. Schweden kämpft seit vielen Jahren gegen die grassierende Ganggewalt an. Banden heuern sogar gezielt Minderjährige für schwere Straftaten an. Geldsegen für die deutsche Ortschaft Oststeinberg in Schleswig-Holstein. Am Konto der Gemeinde sind rund 90 Millionen Euro gelandet. Eine Gewerbesteuernachzahlung, wie ein Gericht nun entschieden hat. Nach diversen Abgaben bleiben der Gemeinde immer noch etwa 30 Millionen Euro. Die sollen jetzt in soziale Projekte, neue Straßen und die Feuerwehr investiert werden.
0: Vielen Dank, Martina, fürs News-Update. Wir schauen noch auf die Straßen. 6:06 und wir schauen zuerst nach Oberösterreich, A9 Richtung Graz, kurz nach Spital. Da gibt es Blockabfertigung vor dem Bosrotunnel, ca. 20 Minuten Zeitverlust in Kärnten. Ja, da wird heute gekickt und das auf hohem Niveau. Real Madrid testet dort gegen Fiorentina und das sorgt in und um Klagenfurt für ein erhöhtes Verkehrsaufkommen, na nona nicht. Und wichtig ist nur die Information, solltet ihr auf einem Parkplatz noch sein, ich meine, das Spiel fängt gleich an, ich hoffe, ihr seid schon im Stadion, dann fahren auch noch Shuttlebusse hin, das wollte ich auch noch sagen. Außerdem in Kärnten, A2 Richtung Wien vor dem Kalcherkogeltunnel, da wird Block abgefertigt, circa eine halbe Stunde Zeitverlust. Dann haben wir noch was in Wien reinbekommen, und zwar Tangente Richtung Kagran. Kurz vor dem Stadtlauertunnel, da steht ein Pannenfahrzeug und blockiert den rechten Fahrstreifen. Bauch staut sich da auf. Eine Grenzwartezeit haben wir noch in Kärnten, Karawankentunnel. In- und Ausreise nach Österreich verliert eine halbe Stunde. Kommt gut und vor allem sicher an euer Ziel.
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